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0: That's Lily Oz with Haunted. 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
2: Gibt es eigentlich irgendeine Eissorte, Bernd, die du nie und nie mehr essen würdest?
3: Ja, schon.
2: Na, sag's.
3: Kiwi.
2: Ja, ich auch nicht.
3: Ich mag Kiwi überhaupt nicht.
2: Ich habe aber auch Kiwi-Eis noch nie gekostet, will's auch nicht.
3: Ich mag aber auch kein Kiwi essen. Kiwi ist eine Frucht, die ich ablehne.
2: Wegen den Haaren?
3: Mir graust es vor der Schale, dieses haarige, pelzige. Ist prinzipiell nicht so mein Style. Und auch drinnen, diese kleinen Körndeln, die brennen mich am Gaumen.
2: Ja, mich auch. Aber warum ist das so? Ist irgendeine Aminosäure drinnen oder so?
3: Wahrscheinlich irgendeine Kiwisäure, ja.
2: Ja, ha. Und
3: was gibt's bei dir? Gibt's bei dir eine Frucht, die du verabscheust?
2: Pomelo.
3: Ja, das verstehe ich.
2: Weil ich finde, das ist so ein Hybrid, das ist nichts Echtes. Das ist weder Orange noch Grapefruit noch irgendwas.
3: Ist das künstlich gemacht worden?
2: Ja, ich glaube
3: schon. Die Natur hat das nicht vorgesehen.
2: Mhm.
3: Oder der Herrgott, gell?
2: Nein.
3: Das hat der Mensch geschaffen.
2: Und das kann man auch, das ist dann, die Schale ist dann so dick, da kriegt man schon mal fast nicht runter. Und dann hast du die Frucht und selbst dieses Häutchen ist kein Häutchen, sondern auch voll dick. Das heißt, das musst wieder runterschälen.
3: Mhm.
2: Und dann hast du so fette Fruchtfleischteile, die weder sauer noch bitter noch wirklich süß sind,
3: ja.
2: Nur so wasserig.
3: Ja.
2: Nein, will ich nicht.
3: Granatapfel ist auch so ähnlicher Kandidat. Weil da, du hast urviel Kerndl.

0: Und das Fruchtfleisch ja wutzi wenig und du musst nur arbeiten und es schmeckt eigentlich gar nicht gut.
1: Brauche ich auch überhaupt
0: Weißt du, was
1: nicht.
0: Auch Arsch ist? Der Geschmack natürlich wunderbar, das Pfirsiche ist, aber du kennst das sicher.
1: Da ist wieder das Pelzige, was du nicht magst.
0: Na,
1: gell?
0: Das finde ich ein bisschen süß sogar, da würde ich es gern streicheln, aber das Botzerte, wenn man unterwegs war mit den Eltern, Picknick oder irgendwas machen, dann hat man den Pfirsich bekommen.
1: Ja.
0: Und es war wirklich alles mit Pfirsichen benetzt.
1: Das
0: Würdest
1: stimmt.
0: du gern mit mir schlafen jetzt?
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0: 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And guess who guessed the winner right from her performance?
1: Ja, die drücken richtig auf die Tube. Ganz gut, aber ist das der ESC-Song 2026?
2: Also es ist
1: das die Hymne, nein, die wir das ganze Jahr...
2: Das ist ein Song, der von allen, von allen Ländern eine im oberen Durchschnitt hohe Punktzahl bekommt. So, weißt du, so einer, der von, wo jedes Land 7 oder 8 Punkte gibt. Und das ist eigentlich immer ein sicherer Weg zu gewinnen.
1: Ah, okay.
2: Nicht immer nur die 12 Punkte abräumen, sondern von allen 8, 9, 7, 8, 9 Punkte.
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0: That was Interpol with Evil. It's 8:41 in the morning. If your friends turn to you for music recommendations, you win every round of Hitster, and you prefer an old-fashioned vinyl record player to a streaming subscription, and the new indie game Waxheads might be the perfect fit for you. 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Sounds like an easy job, right? The thing is, the customers in Waxheads are pretty vague when it comes to their music requests. FM4 reporter Michi Pichler tried her luck and sold some records in Waxheads.
1: Menschen, die zu Repeater Records kommen, wollen keinem Streaming-Algorithmus vertrauen, sondern unserer feinen Musikspürnase. Im Game Waxheads haben wir es mit aufgeregten Popgirls zu tun, die auf das brandneue Album ihres Idols warten, genauso wie mit sad Indie-Boys, die mit ihrem sophisticated Geschmack flexen wollen. Unser Job? Die perfekte Platte für jeden finden. Und wenn Zeit bleibt, designen wir Konzertflyer oder blättern uns durch hübsche Scenes. Zwischen den cozy Aufgaben im Spiel steckt auch jede Menge Realität in Waxheads drin. Das Viertel, in dem sich der Repeater Record Store befindet, ist von Gentrifizierung betroffen. Clubsterben ist genauso Thema wie KI-Musik, die den Musikmarkt überschwemmt. Repeater Records möchte all dem trotzen.

0: Wexheads ist eine charmante Visual Novel, die vor allem mit viel Originalität überzeugt. Zu jeder Band, die im digitalen Plattenregal steht, hat das EntwicklerInnenstudio Patati Games eigene Musik komponiert und Backstories erfunden. Wexheads ist damit nicht nur ein reiner Record Store Simulator, sondern ein Indie-Game, in dem viel Herzblut und Popkultur steckt.
1: Wexheads was developed by Patati Games and published by Curve Games and is now out for PC, Xbox, Nintendo Switch and PS5.

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0: That's Rockin' Rockin' with You Got the Love. Before that, Tomato Flores, Infinito. 9:14 in the morning, and we know now that Bulgaria won the Eurovision Song Contest with Dara and her song Bangarenga.
1: So, liebe Leute, schön, dass ihr diesen Abend mit uns verbracht habt.
2: Ey, vielen Dank fürs Durchhalten.
1: Wir haben jetzt
2: fast viereinhalb Stunden.
1: Oh, ja. Alter. Das hat unsere Beziehung gut getan, ja.
2: Oh, ist das anstrengend gewesen.
1: Das war gut.
0: Jan Böhmermann and Olli Schulz commented once again for FM4, but they were not alone for the entire 4.5 hours. 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
2: JJ!
3: Hallo.
2: Was
3: JJ.
2: Machst du denn hier?
1: Wir müssen doch moderieren.
2: JJ, komm, komm rein.
1: Komm rein.
2: Setz dich hin. Komm, es ist eh gerade nicht so gut. Malta ist dran.
1: Komm ran an meine Seite.
2: JJ ist gerade reingekommen.
1: JJ ist bei uns.
2: Du hast den besten Auftritt gehabt heute bislang.
1: Der war wirklich ein mega Performance.
2: Aber wie kannst du so ungeschwitzt rum? Du siehst aus, als wärst du frisch aus.
4: Also ich habe voll viele Handtücher, nehme ich jetzt abgetupft hier, ey.
2: Du hast eben an Seilen gehangen.
4: Ja, das war schlimm.
1: So, ich habe dir die ganze Zeit das Mikro hingehalten. Ich kann schon mal sagen, du riechst sehr gut.
4: Dankeschön.
1: Ach, wie schön.
2: Weißt du, wer heute auch schon hier war? Der Bundespräsident.
4: Nein, hör auf.
1: Das war aber nicht so
2: Alexander
1: spannend wie dein Besuch.
2: Ist sehr alt.
1: JJ, auf den ESC, auf deinen Auftritt.
4: Auf den ESC.
2: Auf den Eurovision Song Contest. Und dann kommt Bulgarien, für mich auch ein Favorit auf...
4: Bangarangara, Bangarangara, Bangarangara. Geil. Wie geht's dem Hund?
1: Meinem Hund geht's sehr gut.
4: Genug gekotzt?
1: Ach so, der Hund.
4: Ja.
1: Das ist das Problem, man kann den Hund nicht mehr alleine lassen. Der frisst alles auf. Der frisst auch Kinderbücher inzwischen. Keine Ahnung, was mit dem los ist. Also das ist wirklich so. Ich lasse ihn in der Wohnung und dann sind die Kinderbücher zerfetzt. Der Hund wird länger schwachsinnig im Alter. Herrchen und Hund gleichen sich an.
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0: That's DKN Epsilon with Barcelona. 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
5: Ich gestehe, fast immer wenn ich mir ein Action Bronson Album anhöre, bekomme ich Hunger. Mangalitza, Pizza, Jollof, Calzone. Kein Rapper schüttelt in seinen Texten charmanter Essensreferenzen aus dem Ärmel als der genussaffine Weltenbürger aus Queens, der höchstwahrscheinlich schon mindestens einmal in deinem Lieblingsbeisel gegessen hat.
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5: Seit ein paar Jahren klingen die Songs von Action Bronson alias Dr. Baklava wie fiebertraumartige Trips. Mehr Vibe als stringente Storyline oder Struktur. Die erste Single des neuen Albums basiert auf einem Traum. Action Bronson hat sich darin neben Lil Yachty und dem texanischen Rapper Paul Wall gesehen. Eine auf den ersten Blick sehr ungewöhnliche Kollabo, die zur Wirklichkeit wurde und die erstaunlich gut klingt.
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5: Action Bronson ist als Künstler an einem Punkt angekommen, wo er machen kann, was er will. Die Menschen schätzen seine Authentizität und seinen selbstironischen Humor. Egal ob als Musiker, Schauspieler, TV-Host, Wrestler oder Designer. Bam Bam Baklava ist eine Naturgewalt, wie er auf Planet Frog einmal mehr beweist.
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0: You're listening to Sunny Side Up. Here's music from Austria. It's Tanz Baby. Not feeling happy. On the contrary. Feeling sad.

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0: Australian music with Indian heritage and the allure of mystery. That's Glass Beams. I give it 12 points, 12 Punkte.
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0: Ein epischer Track von Little Sims mit Introvert hier in Hallo FM4. Und davor haben wir gehört Rosalía mit Berghain. Ja, zwei Songs, die sehr gut zu unserem heutigen Thema passen. Wir haben euch raten lassen.
1: Und wir haben etliche Tipps bekommen, zum Beispiel vom Niklas.
2: Hallo Daniel und liebes FM4-Team. Ich glaube, das Thema heute ist Frühling, so wie die Musik da klingt. Mal schauen, ob das stimmt. Da hat mich recht über das Goodie Bag freuen. Liebe Grüße und schönen Sonntag, der Nick. Vielleicht kommen dann später noch Tipps, Musiktipps dazu passen.
1: Ja, über die Musiktipps freuen wir uns natürlich, aber das Thema, der Tipp war falsch.
0: Der war falsch, ja.
1: Ja, Arno hat auch getippt.
3: Hallo, hier ist der Arno aus Vorarlberg. Ich bin noch etwas früh dran mit dem Raten, aber ich schieße mal ins Blaue und sage Afterparty nach dem großen Fest.
0: Es kommt schon so ein bisschen näher, finde ich.
1: Es kommt aber näher und ich finde es toll, wie die Vögel bei ihm zwitschern.
0: Ja.
1: Aber es ist trotzdem falsch.
0: Ja, sie haben ihm falsch ins Ohr gezwitschert. Und hier kommt jetzt noch die Anne mit ihrem Tipp.
4: Hallo FM4. Ich glaube, das heutige Thema geht um Herzschmerz und Erlösung. Liebe Grüße, Anja.
1: Ich finde, es ist wieder ein Stück näher dran,
0: ja,
1: oder?
0: Noch ein bisschen näher. Aber auch falsch, leider. Gewusst hat es die Kathi aus Graz. Sie hat uns per WhatsApp geschrieben. Sie hat geschrieben, Theatralik und Dramatik. Und das stimmt, liebe Kathi. Das ist unser heutiges Hallo FM4-Thema. Du hast ein Goodie-Bag gewonnen. Schick uns bitte deine Kontaktdaten und wir schicken dir das zu. Heute wird's hier also, ja, alles andere als subtil. Wir drücken so richtig drauf und treten dem Understatement in den Hintern. Heute umarmen wir in Hallo FM4 das Dramatische im Pop. Das heißt, opulent arrangierte Songs, Streicher, Chöre, maximal Emotionen bis zum Kitsch.
1: Das heißt, wir werden auch genau solche Musik spielen. Dick aufgetragene Hymnen, Balladen, große Gesten in der Musik. Und dazu wollen wir natürlich auch eure Vorschläge hören. Wenn ihr einen besonders dramatischen Song in eurem Kopf habt, wenn euch da was einfällt, der bei euch in der Sendung auf keinen Fall fehlen darf, dann sagt es uns via WhatsApp. Einfach eine Sprachnachricht schicken an 0664 828 4444 und wir spüren das dann.
0: Yes, und hier kommt jetzt ein Vorschlag eines dramatischen Songs von mir. Divine Comedy erzählt von einer denkwürdigen Nacht, eine Nacht, wie man sie nur einmal im Leben erlebt, weil man da die Liebe seines Lebens trifft. Und in dem Song geht es um dieses Kennenlernen, diese eine Nacht zwischen zwei Menschen, die im jeweiligen Gegenüber eine Art lange vermisste Seelenverwandtschaft finden. Und dann endet dieser Song aber extrem dramatisch. Wie könnt ihr jetzt selber hören? Hier kommt Divine Comedy, Our Mutual Friend.

0: Das nennt man auch dramatisch. JJ und Wasted Love hier in Hallo FM4. Drama im Pop, das ist unser heutiges Thema. Wir sammeln dazu eure Musikwünsche zu sehr dramatischen Songs. Und der Niklas, der hat uns auch einen Vorschlag geschickt.
1: Hallo FM4, Niklas spricht. Ich habe jetzt extra anhalten müssen und das Auto am Straßenrand parken, weil da gibt es eigentlich nur ein Lied, das ihr unbedingt spielen müsst für mich, und das wäre The Dark is Rising von Mercury Rev. Mehr an Dramatik und fast schon Pathos, Kitsch geht für mich nicht. Trotzdem ist es wunderschön. Würde mich sehr freuen. Danke und schönen Sonntag noch.
0: Danke, Niklas, für diesen Songwunsch und auch danke, dass du mit dem Auto stehen geblieben bist.
2: Ich bin sehr froh, dass wir das große Drama nicht bekommen haben und der nicht im Straßengraben gelandet ist.
0: Drama dafür jetzt, aber in diesem Song Mercury Rev. Und hier kommt er.

0: Michi Fied und ich liegen uns heulend in den Armen aufgrund dieses melodramatischen Songs von Mercury Rev, The Darkest Rising, gewünscht vom Niklas hier in Hallo FM4. Und super dramatisch geht's weiter mit dem nächsten Song von den Smashing Pumpkins.
1: Die ja auch einen sehr dramatischen Namen haben.
0: Ja, dramatisch für Kürbisse. Jedenfalls gibt es ja diese wunderschöne Zeile in diesem Song: You can never ever leave without leaving a piece of youth. Sehr schön. Muss ich immer ein bisschen das Pipi aus den Augen wischen. Hier kommen die Smashing Pumpkins mit Tonight, Tonight.

0: Die Smashing Pumpkins mit Tonight, Tonight. Ja, heute geht es um große melodramatische Gesten im Pop und das nicht ganz zufällig wegen Last Night, denn da war der Eurovision Song Contest und der ist ja der Ort für das große Drama. Der Sieger des Song Contest 2026 ist Bulgarien.
1: Ja, meine Favoriten mit beeindruckenden 516 Punkten, 173 Punkte Vorsprung auf den Zweitplatzierten
0: das ist ein
1: Israel.
0: Fetter Sieg, ja.
1: Das ist ein Wahnsinn. Österreich mit Cosmo auf dem vorletzten Platz. Das Vereinigte Königreich ganz zum Schluss, obwohl eigentlich ein sehr interessanter Künstler, aber ich glaube, das Lied hat einfach nicht zum ESC gepasst.
0: Na, das ist, war ein bisschen zu cool. Jan Böhmermann und Olli Schulz haben die Show für FM4 kommentiert und ratet mal, wer den Sieger schon direkt nach dem Auftritt richtig getippt hat. Na, wer wohl?
2: Ja, die drücken richtig auf die Tube. Ganz gut, aber ist das der ESC-Song 2026?
3: Also es ist
2: das die Hymne,
3: nein,
2: die wir das ganze Jahr...
3: Das ist ein Song, der von allen, der von allen Ländern eine im oberen Durchschnitt hohe Punktzahl bekommst. So, weißt du, so einer, der von, wo jedes Land 7 oder 8 Punkte gibt. Und das ist eigentlich immer ein sicherer Weg zu gewinnen.
2: Ah, okay.
3: Nicht immer nur die 12 Punkte abräumen, sondern von allen 7, 8, 9 Punkte.
0: Ja, das hat er gesagt und Bangaranga hatte er recht. Das ist die Gewinnerin des Eurovision Song Contest 2026, Dara aus Bulgarien mit ihrem Song Bangaranga.

0: Okay, das war Dara Bangaranga und ja, es ist irgendwie eine Mischung aus Dramatik und Dance. Interessante Mischung hier. Der Gewinnersong des ESC von Letzte Nacht und jetzt geht es ein bisschen ruhiger weiter, aber nicht weniger dramatisch mit dem Wunsch von Liv.
1: Hallo, hier ist die Liv aus Innsbruck. Ich wollte fragen, ob ihr mir bitte den Song Rote Flaggen von Werk spielen könnt, weil ich denke, der ist ziemlich dramatisch. Und ja, liebe Grüße, ihr seid der beste Sender.
0: Danke, Liv, du bist die beste Hörerin. Und hier kommt jetzt Berg und Rote Flaggen.
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0: Berg und rote Flaggen und wir drücken weiter auf die Dramentränendrüse. Gleich.
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0: Giant Rooks Want It Back hier in Hallo FM4 mit mir, Daniel Grabner, Mikrofon und mit
1: Michi Fiedler
0: und mit dem Drama, das wir uns hier heute ins Studio geholt haben, heute einen Tag nach dem Song Contest. Und wo findet in der Kunst besonders viel Drama statt? In der Oper.
1: Ich denke da ja sofort an die Zauberflöte und die Arie der Königin der Nacht, die singt da: Der Hölle Rache kocht in meinem Herzen, Tod und Verzweiflung flammet um mich her. Viel dramatischer geht's ja eigentlich nicht. Und das Lied könnte meiner Meinung nach auch für interstellares Drama sorgen, denn diese Arie ist ja auch auf der goldenen Schallplatte drauf, die wir mit den Voyager-Sonden zu möglichen außerirdischen Zivilisationen geschickt haben. Und ich stelle mir jetzt vor, ich bin so ein Alien-Anführer und höre dieses Rachelied. Da überlege ich mir schon den nuklearen Erstschlag gegen die Menschheit.
0: Bitte nicht. Ganz klar ist jedenfalls, dass sich auch die Popmusik immer wieder Teile der Opernwelt einverleibt, visuell, inhaltlich oder musikalisch. Christian Lehner hat eine englische Popsängerin getroffen, die sich ein wenig wie eine Operndiva inszeniert, aber trotzdem noch relativ down to earth ist. Meek heißt sie, aber sie ist nicht die einzige. Ist die Oper, ist das Opulente, das Drama zurück im Pop? Hier sind ein paar Antworten.
2: Früher hat es Klaus Nomi getan. Kate Bush auch. Und Freddie Mercury mit Queen sowieso. Heute tut es Rosalia. Die Band Hot and Freddy. Diese Street-Diva hier.
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4: back. 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
2: Georgia Meek, kurz Meek, ist in der Pop-Szene Englands ein Rising Star. Die Single Fabulous ist Anfang des Jahres viral gegangen. Die Mischung aus Dance, Rock und Oper liegt im Trend.
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2: Gepuderte Wangen, wallende Gewänder, Pathos im Gesang. Das Drama ist back. Meek nennt es den Marie-Antoinette-Stil. Nach der österreichischen Prinzessin, die als französische Königin am Schafott der Revolution landete.
4: The Marie Antoinette is definitely a thing. But it comes largely from drag as well. And actually, like, the RuPaul's Drag Race queens were doing Marie Antoinette looks a couple of years ago. So we sort of, again, we have this thing where queer culture is like ignored and then gets pushed through in micro ways and then adapted by wider audiences.
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4: And so it's definitely happening in music a lot. I wouldn't say for me it's not what I am as a whole. Fabulous is very much that, and I'm hugely inspired by glam rock, but the rest of the album is varied. I think yes, Fabulous feels big and theatrical, and I definitely, obviously love the drama. Look at me. but it's not all about drama. There are some songs on the album that are just piano ballads.
2: Meek kommt aus einfachen Verhältnissen. Die Welt der Oper hat sie immer fasziniert, die Welt der Reichen weniger. Ihre zweite Leidenschaft ist die Mode. Meek hat sich die Phrase Budget Couture ausgedacht. Ihre Trainingsanzüge kombiniert sie mit Rüschen, Spangen und Tüll. Das kann jeder machen, meint sie.
4: We would go to the Gold Hawk Road in West London in Shepherd's Bush and buy cheap fabric and upcycle these clothes. So I have here like this Adidas tracksuit. And we just bought this and we added the huge sleeves and the bows and everything. And this kind of concept of like being able to look couture and elevated, but not having to be middle class, not having to have parents with loads of money that can afford brands, you know.
2: Meek ist die Street-Diva der Stunde. Und vielleicht ist sie ja bald Englands neue Pop-Queen. Drama, baby.
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1: Das ist Meek mit Fabulous, großartiger Song. Es geht hier heute um Dramatisches im Pop in Hallo FM4 und ihr könnt euch Songs dazu wünschen. Das hat auch die Ute getan.
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4: Mein Wunsch von Muse ist
5: Uprising.
4: Und es passt perfekt zu dem Thema heute, bombastisch und orchestral, weil wir stehen nämlich direkt vorm Schloss Schleißheim hier und werden jetzt einen bombastischen Schweinsbraten essen.

0: Vita Mataro und Austro Drama hier in Hallo FM4. Ja, der Song Contest ist zu Ende. Herzlichen Glückwunsch an Dara. Nächstes Jahr findet der SC in Bulgarien statt. Wir sind schon gespannt, welche dramatische Show Bulgarien aus dem Boden stampfen wird.
1: Mhm. Wir haben uns aber auch nicht verstecken müssen, was so Acts und Action und eben halt das große Drama betrifft. Den ganzen Song Contest schätzen ja viele Fans vor allem wegen des Spektakels und wegen dieser großen Gesten der Sängerinnen und Sänger. Das macht halt einfach Spaß.
0: Ja, ganz schön Camp eigentlich auch, oder? Das Ganze.
1: Ja. Was?
0: Noch nie gehört, oder was?
1: Camp? Ja, was meinst du?
0: Macht nichts. Kollege Stefan Kempbacher, Elsbacher, der erklärt uns jetzt mal genauer, was Camp überhaupt heißt.
2: It's just a four-letter word. Und trotzdem strahlt dieser Begriff so weit wie ein Glitzerfummel in RuPaul's Drag Race. Camp. Shantay. Yeah. Eigentlich kann man über Camp nicht sprechen. Camp isst man, Camp trägt man, Camp versteht man. Aber man sollte es nicht in Worte fassen, sagen die Camp-Checker. Check this out. In Campe Worte fassen konnte aber bereits der homosexuelle Autor Oscar Wilde seinen Roman Das Bildnis des Dorian Gray über einen schönen Dandy im viktorianischen London und die ästhetische Auseinandersetzung mit Kunst und den Hedonismus in der Oberschicht. Ein Leben lang für immer jung. Dekadenz und Moral dürfen sich plötzlich verpartnern. Das viktorianische Zeitalter glänzt durch evangelikale Strenge, große Armut und royale Opulenz, der ideale Quell an Einflüssen für weitere Campbeströmungen von Hoch- bis Popkultur, für die Architektur, die Mode und die Kunst in all ihren Auswüchsen, wie zum Beispiel auch dem ziemlich campen Wiener Jugendstil. 1964 hat dann zu unserer aller Erleichterung die Kulturkritikerin Susan Sontag den Camp-Begriff in ihrem Essay Notes on Camp in 58 Thesen aufgeschlüsselt, um die Welt als ästhetisches Phänomen wahrzunehmen und dabei erstmals einen Zusammenhang zwischen Camp und Homosexualität hergestellt.
3: Dankeschön.
2: These Nummer 51 lautet zum Beispiel verkürzt so:
4: Not all homosexuals have camp taste, but homosexuals by and large constitute the vanguard and the most articulate audience of camp. They are creators of sensibilities.
2: Ja, auch Softcell-Sänger Mark Almond schreibt in seiner Autobiografie Tainted Life über Camp nicht bloß als Stil oder Pose, sondern als eine grundlegende ästhetische und emotionale Haltung, die tief mit seiner Identität, seiner Kunst und der queeren Kultur verbunden ist. Almond hat seine Faszination für Camp schon früh aus der Gay- und Kabarettkultur erlangt, beeinflusst von Künstlern wie Mark Bone, David Bowie und Bette Davis. Regisseure wie John Waters oder Rosa von Braunheim, wie Camp ist bitte dieser Name?
5: Gott, ich muss ja Puls fühlen!
2: Gelten als Botschafter der queeren und campen Filmkunst. Der Schweizer Autor Christian Kracht hat kurz nach 9-11 sogar die Taliban als Camp bezeichnet und wurde dafür auch entsprechend gescholten. Andererseits herausgelöst aus dem Terrorkontext und hineingeworfen in so eine moderne Operninszenierung bei den Wiener Festwochen, Think of it, Milo Rau.
6: Dankeschön.
2: Ja, auch Sinn für schlechten Geschmack zu haben, kann Camp sein. Womit wir wieder beim Song Contest wären. Camp Attitude dort, 12 points.
7: We have a valid final result.
2: Und wer es noch immer nicht verstanden hat, sagt's halt einfach Kitsch.
8: Sachet.

0: Sam Fender mit Unholy hier in Hallo FM4. Dramatische Gesten, das ist unser heutiges Thema. Dramatische Gesten im Pop, in Songs. Und die Helene hat uns einen Songvorschlag geschickt. Sie hätte gerne Ray mit Click Clack Symphony. Und sie hat auch eine Sprachnachricht dazu geschickt.
1: Lieber Daniel, lieber Michi, hallo. Hier ist Helene. Ich habe euch das Lied geschickt, weil bei all dem Drama, das es so gibt zwischen Menschen auf dieser Welt, gibt es auch immer Hoffnung.
0: Stimmt. Zwischen mir und Michi gibt es auch sehr viel Hoffnung, auch wenn es im Arbeitsalltag immer wieder zu großen Dramen kommt zwischen Chef vom Dienst, Michi Fiedler, und mir, armen kleinen Hackler-Moderator.
2: Furchtbare Dramen,
0: ja,
2: schrecklich.
0: Ja.
2: Szenen.
0: Hier jetzt jedenfalls der Wunsch von Helene Ray und Hans Zimmer ist auch dabei, Click Clack Symphony.

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4: Hallo liebes FM4-Team. Ja, dramatische Musik ist wirklich ein gutes Thema am Tag nach dem Song Contest. Und ein Lied, das definitiv darunter fällt, ist I've Seen It All von Björk aus dem Film Dancer in the Dark. Schönen Sonntag euch allen und der Hörerschaft. Alles Liebe.

0: Björk mit I've Seen It All hier in Hallo FM4. Ja, es geht heute um dramatische Songs in der Sendung. Das sind Songs, die sich bei der Wahl ihrer ästhetischen Ausdrucksmittel nicht zurückhalten oder anders gesagt, die so richtig fett draufdrücken. Streicher, Chöre, epischer Gesang, orchestrale Arrangements und so weiter. Und wir spielen natürlich auch eure Songvorschläge. Das heißt, wenn euch ein besonders dramatischer Song einfällt, der in der Sendung nicht fehlen darf, dann einfach via WhatsApp vorschlagen. 0664 828 4444 ist die Nummer.
1: Ja, und dramatische Songs gibt es im Pop-Rock natürlich eine ganze Menge, aber eine Band, die da voll heraussticht, das war Queen. Da klingen eigentlich die meisten Songs super dramatisch und Queen war ja eine der erfolgreichsten Bands der Welt seit, ich weiß nicht, Ende der 70er bis zum Tod von Freddie Mercury Anfang der 1990er Jahre. Eva Umbauer hört immer, wenn sie großes Pop-Rock-Drama will, dann hört sie Queen. Am liebsten Who Wants to Live Forever.

Bei mir gab es ja eine Zeit, da habe ich immer gesagt, na, ich bin kein großer Queen-Fan. Zu groß, zu dramatisch. Aber irgendwann bin ich dann auf Who Wants to Live Forever reingekippt. Einen Queen-Song von 1986. Queen-Gitarrist Brian May, der mit den langen Lockenhaaren, hat ihn geschrieben für den Film Highlander. Brian singt die erste Strophe und dann übernimmt Freddie Mercury. Für die Filmversion singt Freddie den Song komplett allein. Und mit seiner Stimme hat Opernfan Freddie Mercury diesem Filmsong das nötige, extra dramatische verliehen. Den Rest besorgt das britische National Philharmonic Orchestra.

0: In diesem Film Highlander spielt Christopher Lambert einen schottischen Krieger, der unsterblich ist. Er ist verdammt dazu, jung zu bleiben.
1: Du kannst nicht sterben, MacLeod.
2: Ich bin Connor MacLeod vom Clan der MacLeod. Geboren wurde ich 1518 im Dorf Glenfinnan am Ufer des Loch Shiel. Und ich bin unsterblich.
0: Unsterblich sein, das kann auch zur Qual werden. Who wants to live forever, singt Freddie Mercury. Auch im Londoner Wembley Stadion haben Queen diesen Song dann gespielt.
3: This is a new song written by Brian. This is called Who Wants to Live Forever.
0: Freddie Mercury hat zu diesem Zeitpunkt noch nicht gewusst, dass er nur 45 Jahre alt werden würde. 5 Jahre nach Who Wants to Live Forever stirbt Freddie an den Folgen seiner AIDS-Erkrankung. Ob er gern für immer gelebt hätte? Wahrscheinlich nicht, aber doch ein höheres Lebensalter zu erreichen. Das wäre auch für Freddie Mercury schön gewesen. In den Queen-Songs lebt er auf jeden Fall für immer weiter. Live forever, Freddie.

0: Queen Who Wants to Live Forever. Ein Lehrstück in Sachen Dramatik. Und die Eva hat auch einen Vorschlag.
1: Hallo FM4, Eva spricht. Oh, ich liebe dramatische Lieder. Das sind für mich Lieder, die so zwei Teile haben und dann immer Ärger werden. Und da fallen mir zwei Bands ein, die ich da besonders mag. Das ist einmal Arcade Fire zum Beispiel, was ich sehr liebe, Une année sans lumière, wo das nachher auch so bricht und schnell wird. Aber ich habe noch eine bessere Idee, und zwar von Tokotronic. Die Idee ist gut, doch die Welt noch nicht bereit, oder Dirk irgendwann zu schreien beginnt. Ich liebe es. Ich wünsche euch einen schönen Sonntag. Tschüss.

0: I heard it on the radio von Dramas. Wir machen eine Mini-Pause und dann geht's weiter mit dramatischen Songs.
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0: Uche Jara, She Hot, und diese Sendung heißt Hallo FM4. Und wie heißt du eigentlich?
1: Michi Fiedler, wie heißt du?
0: Daniel Grabner. Mm. Und wir beackern heute das weite Feld der Popmusik und graben aus diesem Acker sehr dramatische Birnen, Grundbirnen aus. Schüttelst den Kopf. Das ist nie keine gute Anmoderation,
1: doch,
0: findest du?
1: Toll. Nicht? Wir braten diese Grundbirnen über dem Lagerfeuer, das dramatische Schatten an die Wand wirft.
0: Genau, ungefähr so. Und das machen wir gemeinsam mit euch und euren Musikvorschlägen. Und ein Vorschlag kommt jetzt vom René.
2: Servus, spricht René aus Wien. Mein Vorschlag für ein gutes Stück Musik mit viel Theatralik und Drama: Wicked Fire und Wake Up. Noch einen schönen Sonntag und alles Liebe.

0: Kendrick Lamar, Not Like Us. Sonntagnachmittag 15.13 Uhr, ihr hört Hallo FM4 mit mir, Daniel Grabner. Und wenn ihr uns Sprachnachrichten schickt, dann nimmt die entgegen Michi Fiedler.
1: Ja, hallo. Und es hat uns die Charlotte was geschickt. Die ist leider weit weggezogen und hat aber trotzdem ein sehr dramatisches Lied für uns.
2: Hallo FM4, ich vermisse euch und liebe Grüße aus Bern. Also ich vermisse euch analog. Ein theatralisch-dramatisches Lied, das ich empfehlen könnte, wäre Juliette Armanet, Le dernier jour du disco, der letzte Disco-Tag. Und sie sagt, am letzten Disco-Tag will ich das mit dir verbringen. Vielen Dank, vielleicht im Voraus.
1: Ciao. Ja, natürlich. Gerne spielen wir das und wir vermissen dich auch so sehr.
0: Genau, danke Charlotte. Und dein Dank im Voraus war nicht verschwendet. Hier kommt jetzt das Lied Juliette Armand und Le dernier jour du disco.
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0: Sophie Reuer und Cowboy Mouth. Wir haben schon ganz viele dramatische Songs gehört, aber wenn wir über die Popkultur und Dramatik sprechen, dann kann man natürlich auch über Games sprechen. Und unser Games-Experte Rainer Siegel, der hat wirklich ein sehr wunderbares Einzelstück aus seiner riesigen Videospielbibliothek mitgebracht. Disco Elysium, 2019 erschienen, ist für viele, viele Menschen eines der allerbesten Rollenspiele, die jemals gemacht wurden. Unter anderem auch, weil es darin nicht nur dramatisch zugeht, sondern sich der ganze Wahnsinn dieses Spiels in einem wirklich einzigartigen Bühnenmoment verdichtet. Rainer Siegel jetzt über Disco Elysium.
1: Die Bar des abgerissenen Hotels hier am Hafen ist mäßig besucht. Betrunkene Gewerkschafter und wortkarge Säufer starren in ihre Gläser. Und dann mein Auftritt. Eine Disco-Kugel wirft tanzende Lichtflecken. Die Musik beginnt und ich singe mit der Intimität der Verzweiflung mein Lied, als würde mein verpfuschtes Leben davon abhängen. Und vielleicht tut es das ja sogar. Im Ausnahmerollenspiel Disco Elysium aus dem Jahr 2019 habe ich als abgehalfterter, alkoholkranker, halbwahnsinniger Polizist einen Mordfall zu lösen. Doch dieser Auftritt auf der Karaoke-Bühne des Hotels, in dem ich mein Zimmer verwüstet habe, ist ein Universum ganz für sich.

0: The Smallest Church in Saint-Saëns, so heißt das düstere Lied, das mein Anti-Held hier herzzerreißend traurig intoniert. Und ein Würfelwurf entscheidet darüber, ob ich mich hier bis auf die Knochen blamiere oder nicht. Disco Elysium ist voller solcher Momente, in denen ich mit Anlauf ins Fettnäpfchen springe. Eine Tragikomödie voller schräger Auftritte, peinlicher Fehlleistungen und heroischer Niederlagen. Die wichtigste Lektion großen Theaters wird hier stets beherzigt. Seine Figuren, egal wie lächerlich sie sein mögen, nicht zu verachten, sondern ihnen auch im Untergang ihre Würde zu lassen.
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0: Das Drama, das mich in Disco Elysium auf Karaoke-Bühnen, in seltsame Bars und finstere Hafenszenen führt, wird nur vom echten Drama rund um die Macher dieses unwahrscheinlichen Kultspiels übertroffen. Die Masterminds hinter dem Spiel gehören zu einem Künstlerkollektiv aus Estland. Der Welterfolg führt zu Chaos. Es gibt Rauswürfe von Kreativen, eine feindliche Übernahme durch Investoren und jahrelangen Rechtsstreit mit gegenseitigen Anschuldigungen und verbitterten Fronten. Mit diesem Real-Life-Krimi im Hinterkopf wird Disco Elysium endgültig zum nicht wiederholbaren Geniestreich und Einzelstück. So viel Drama hätte es dann eigentlich doch nicht sein müssen.

0: Twain.
1: Mira Taylor und Charlotte. Ich hoffe, ihr habt einen guten Samstag, Sonntag, ups. Wir auf jeden Fall, ich, Daniel Grabner und mein lieber Kollege Michi Fiedler, der heute besonders nett ist zu mir, obwohl er Chef vom Dienst ist und mir sonst immer auf die Finger klopft, aber heute mit mir im Studio und streichelweich, würde ich sagen.
2: Ich meine, wenn du gesagt hättest, schönen Montag, dann hättest du für Drama gesorgt.
1: Ich,
2: aber
1: ja, dann hätte ich jetzt gleich, während die nächste Nummer läuft, hättest du mir dann die Leviten gelesen.
2: Na, was heißt das?
1: Jetzt kommt übrigens eine sehr schöne Nummer, die sich der Erich wünscht.
3: Hallo, ihr zwei fleißigen Sonntagsarbeiter. Mhm. Hier ist der Erich aus Mödling. Bei eurer Dramasendung, finde ich, fehlt einer ganz besonders. Das wäre David Bowie, der Unsterbliche, leider Verstorbene, mit seinem Dramatitel Time, wo er beschreibt, wie alte Schwule sich irgendwie schwer tun in ihrem Leben und mit ihren Umgängern, weil sie älter werden und dergleichen. Ja, passt gut, finde ich, zu dem ganzen Sendungsgefüge. Alles Liebe, ciao.
1: Super Wunsch, super Nachricht, Erich. Vielen Dank. Hier kommt David Bowie und Time.

0: Aber Fina und Onions. 15:37 Uhr. Die Sendung ist bald zu Ende. Ein paar Songs gehen sich noch aus. Hier kommt jetzt ein Song, der, ja, wenn man, ihr kennt das vielleicht, wenn ihr Sport macht und vielleicht Ausdauersport und ihr stößt an eure Grenzen und ihr hört Musik, da braucht es auch manchmal dann so einen dramatischen Song, der das Drama der körperlichen Anstrengung ganz gut irgendwie auffängt. Und der Stefan hat so einen Vorschlag.
1: Zum Thema Dramatik und Drama ist bei mir, wenn ich laufen gehe, hier und da ist ein Punkt da, wo ich eigentlich nicht mehr weiterlaufen möchte. Und dann gibt es Run by Run von Woodkick. Und diese epochale Nummer pusht mich dann, dass ich dann doch wieder weiterlaufe. Wäre schön, wenn ihr das spielen könntet. Danke.

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0: Super Organism, Everybody Wants to be Famous hier in Hard FM4. Michi Fiedler ist im Studio.
1: Daniel Grabner auch.
0: Und die Tamara mit dem Musikwunsch.
2: Hallo, Tamara hier. Ich höre die Sendung jetzt schon den ganzen Tag und finde das Dramatische, Melancholische sehr schön. Und ich finde, dass der Glenn Hansard mit Falling Slowly nicht fehlen darf. Ich wünsche euch einen schönen Sonntag. Tschüss.

0: Ja, Michi, das war jetzt der letzte Wunsch der Sendung.
1: Schön war's.
0: Schön. 15.52 Uhr, in 8 Minuten gibt's hier die News und dann kommen die FM4-Lieblingslieder. Susi Ondruschowa trifft Peaches und spricht mit ihr über allerhand schöne Sachen wie Musik, Musik hören, Lieblingsplatten und so weiter.
1: Ganz genau.
0: Und wir bedanken uns, Michi Fiedler und ich, Daniel Gabner, bedanken uns bei unglaublich vielen Nachrichten, die wir heute von euch bekommen haben zum Thema Drama in der Sendung.
1: Ich glaube, Rekord, oder?
0: Rekord war es heute, ja. Wir konnten bei weitem nicht alle spielen, das tut uns sehr leid.
1: Wir konnten nicht mal alle beantworten, das tut uns auch sehr leid.
0: Ja, wir hoffen aber trotzdem, dass ihr eine gute Sendung hattet. Wir hatten sie auf jeden Fall und wir schließen die Sendung mit einem anderen dramatischen Lied, das wir noch nicht gespielt haben. Natürlich von den Killers kommt das. Es heißt All These Things That I've Done und zum Schluss gibt es einen Gospelchor in diesem Lied. Also enjoy und schönen Sonntag noch hier auf FM4 und überhaupt. Baba!

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5: Ihr hört die FM4-Lieblingslieder. Mein Name ist Susi Andruschowa. Schönen Sonntagnachmittag. Mein heutiger Gast ist Peaches. You've just released your album No Loop, So Rude. And you've been such a trailblazer in what you've been doing on record and with your live shows. I was just talking to people how we still talk about your gigs in Austria because they are among some of my concert-going friends' top 5 shows. 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
6: 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That just the magic she has, the ease, the like comfort. She's like, I don't know how old she is, like 70-something, but like hula hooping, just hanging out, just being, looking fabulous, being very active, like just number one, top, incredible voice, always sounds on point. 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

Irene Cara Fame, ein Wahnsinnsfilm gewesen, eine Wahnsinnsnummer. Und jetzt habe ich gerade sehr viel über die Künstlerin gelesen, eine unglaubliche Künstlerin. Sie ist auch für das Songwriting von Flashdances, das ist dann der Genitiv, Flashdances, What a Feeling, bekannt geworden. Beide Songs, sowohl Fame als auch What a Feeling, haben einen Oscar bekommen. Und wie es nicht nur damals in der Musikindustrie so üblich war, gab es für sie erstmal kaum Geld. Man hat sie da in den Verkäufen wohl ordentlich beschissen. Sie hat die Plattenfirma verklagt, hat auch gewonnen, aber daraufhin, so sagt es meine minimalste Recherche, hat keine Plattenfirma mehr mit ihr arbeiten wollen, was ich unglaublich traurig finde, denn was für eine Stimme, was für eine Songwriterin. Sie hatte dann wohl sogar mal ein ominöses Treffen mit Dieter Bohlen, hat dann aber abgelehnt, um Jahre später mit DJ Bobo zusammenzuarbeiten. Also sagen wir mal so, zwei Größen des Showgeschäfts, die nicht unterschiedlicher sein könnten. Hat dann in Amerika bei einer so einer Comeback-Show Hit Me Baby One More Time mitgemacht und nochmal gewonnen. Aber ob die so richtig glücklich war, ich weiß es nicht. Ich finde es manchmal wirklich unglaublich, wenn man Songs hört und dann die Geschichte dahinter erfährt oder erliest. Das ist dann nochmal eine ganz andere Sache. Zudem habe ich diesen Song gerade eben von einer Laientheater-Performance-Gruppe performt gesehen. Die haben getanzt und so Lip-Sync nachgemacht. Und ich sage euch, keine der Tänzerinnen und kein Tänzer, der konnte wirklich tanzen. Aber sowas Geiles habe ich noch nie. Es hat so viel Spaß gemacht. Es war einfach der absolute Wahnsinn. Man muss überhaupt gar kein Talent haben. Man braucht einfach nur eine wahnsinnige Freude oder Lebensfreunde. Die braucht man wahrscheinlich auch. Amen. Schön, dass ihr dabei seid. Wollte ich euch nur kurz erzählen. Lest gerne ab und zu mal hinter den Songs die Geschichte. Und wir machen weiter mit Fame, aber mit einem wesentlich aktuelleren. Hier sind die Dramas.

Hearts of Steel von der tollen Ivory aus Wien. Das ist eine ganz neue Single. Ihre Vorbilder sind wohl Phoebe Bridgers und Feist. Und ich finde, damit kann nichts schief gehen und es geht auch nichts schief. Newcomerin ist sie nicht mehr, aber was braucht man als Newcomer? Man braucht jemanden, der einen mit auf Tour nimmt, damit die Leute einen mal sehen und hören und überhaupt von einem mitkriegen. Und über so eine Aktion von Mola, die eine Weihnachtstour spielen wird, ich weiß, es ist noch lange hin, habe ich Yara kennengelernt. Eine Band, die sie mitnimmt. So eine Mischung, finde ich, gesangstechnisch aus Florian Paul und Elements of Crime. Sehr männlich, sehr tief und sehr erwachsen, aber relativ cool trotzdem dabei. Hört es euch mal an und ich bin gespannt, was ihr davon denkt. Yara mit 1000 Wünschen.

Eine unserer Lieblingskünstlerinnen hier am Ponyhof, Magda, mit Zeig mir. Es gibt zwar, ja, ich weiß, eine aktuelle neue Single, die Wieso heißt. Wieso spiele ich Zeig mir? Weil ich dieses Lied absolut liebe und weil sie einfach seinen Platz gefunden hat. Aber wir sind eigentlich von allem Fan, was Magda macht. Jetzt kommen wir zu Asake, ein nigerianischer Künstler. Er ist auch als Mr. Money bekannt, sage ich jetzt nur, weil ich mir überlegt habe, warum heißt sein Album Money, wenn es doch relativ religiös zugeht. Und er ist wohl auch als Künstler als Mr. Money bekannt. Das könnt ihr euch für einen Smalltalk auf der nächsten Party sparen, dieses Wissen. Jetzt hören wir von seinem neuen Album Money Forgiveness.

0: Gleich gibt's hier am Ponyhof eine wunderbare Meditationsnummer.
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0: Ihr seid noch am Ponyhof, alles richtig gemacht. Ihr hört jetzt mit mir eine Nummer, die einen so wunderbar runterbringt. Es macht so viel Spaß. Sisyphos heißt die Band und Calm It Down, der Song. 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

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Sisyphos, Calm It Down. Es ist der absolute Wahnsinn. Ich kann euch wirklich nur empfehlen, hört diese Nummer und entspannt euch mit ihr. Das funktioniert wirklich. Bei so anderen Musikstilen à la Panflöte werde ich eher nervös, aber das gefällt mir doch wirklich sehr. Jetzt kommen wir zu einem Song, der heißt Calm Down und der bewirkt bei mir total das Gegenteil. Also man darf sich nie am Titel orientieren, man muss immer dazu den Song hören. Eine sehr alte Nummer, eine sehr coole Nummer von Busta Rhymes und Eminem. Da merkt man schon, da ist nicht viel mit Entspannung. Calm Down.

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2: Klassiker von Mos Def, Miss Fat Booty. Und jetzt kommen wir zu Soja, einer wunderbaren Künstlerin aus Österreich. Ich bin großer Fan und die hat eine tolle Nummer rausgebracht, die heißt Boss for a Day. Was ich nicht ganz verstehe, ist der Mix, da ist ihre Stimme so weit hinten. Und das beklage ich wahrscheinlich nur, weil ich ihre Stimme so sehr liebe. Für mich kann die gar nicht weit vorn genug sein. Hier ist Soja mit Boss for a Day.

Samara Sin Highest von ihrem Album Detour. Und das ist mein Spaziergeh-Album für euch. Und ich mache euch da einen riesen Gefallen, denn es dauert nur 19 Minuten und 25 Sekunden. Also da kann man jetzt nicht sagen, ihr habt mir nicht so viel verlangt oder ihr rennt ganz weit, wenn ihr eine große Strecke normalerweise zurücklegen wollt. Aber es ist absolut lohnenswert, sich diesem ganzen Werk zu widmen. Jetzt gehen wir nach Frankreich. Da kriege ich viel zu wenig mit. Ich glaube wirklich, dass Frankreich eine der geilsten Musikszenen hat überhaupt. Aber ich spreche kein Französisch. Und selbst wenn wie der nächste Song auf Englisch geschrieben wurde, geht es irgendwie an mir vorbei. Anna Cover heißt die Sängerin. Sie ist wohl viral gegangen mit ihrem Song All in You zusammen mit dem Elektronik-Duo Synapson. Ihr merkt schon, das habe ich alles abgelesen, weil ich kenne nichts davon. Meistens, wenn was viral geht, kriege ich es nicht mit. Aber sie selbst hat ein wunderschönes Album gemacht und das heißt Home Part 2. Und ich hoffe, ich verpasse nichts mehr von ihr, denn es ist eine Wahnsinnskünstlerin. Anna Cover mit Found Myself.

Großartige Noga Eris mit Bubbling. Und wenn wir was mit Bubbling hören, müssen wir den König des Bubbling-Songs spielen. Hier ist er mal wieder auf dem Ponyhof, Anderson .Paak.

0: Sonic Youth, Bull in the Heather. Die Sängerin und Bassistin von Sonic Youth ist, ihr wisst es alle oder auch nicht, dann sage ich es euch, Kim Gordon. Und wir hatten neulich ein ganz langes Meeting, das ungefähr nicht so lang war, wie man sich vorstellt, aber es klingt immer sehr cool. Wir hatten ein ganz langes Meeting, der Trishus und ich. Was machen wir denn jetzt als nächstes hier auf dem Ponyhof? Was soll ich dich fragen? Und ganz am Schluss sagt er so, nur so ganz an der Seite, ah ja, Kim Gordon hat ja gerade ein Album gemacht über Hip-Hop-Beats. Und da bin ich natürlich hellhörig geworden. Die Sängerin und Bassistin von Sonic Youth, Hip-Hop-Beats, wie passt das zusammen? Fragen wir den Trishus. 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
3: Hallo Fiver. Kim Gordon ist eine echte Indie-Rock-Ikone. Sie ist in Kalifornien aufgewachsen und hat im New York der frühen 80er Jahre gemeinsam mit ihrem späteren Ehemann Thurston Moore und Lee Ranaldo die Band Sonic Youth gegründet.

Sonic Youth waren anfangs ein Teil der No-Wave-Szene, die der kommerziellen New-Wave-Musik mit Krach und Dissonanz entgegengetreten ist. Trotzdem haben sie ab Ende der 80er Jahre selbst einen Major-Label-Vertrag gehabt und waren sehr erfolgreich.

Debütalbum ihrer Band Hole zu produzieren. Neben der Musik hat Kim Gordon auch Kunst gemacht, in Filmen mitgespielt, selbst Musikvideos gedreht und zwei Modelinien betrieben. In den 90er Jahren hat sie außerdem mit Julia Caffritz von der Band Pussy Galore das erste Nebenprojekt Free Kitten gestartet. Kim Gordons erster Ausflug in elektronischere Gefilde war ein 2000er Album namens SYR5 an der Seite von DJ Olive und Drummerin Ikue Mori. Seit 2011 hat sich Kim Gordon von Thurston Moore scheiden lassen. Und auch die Bandgeschichte von Sonic Youth ist damit zu Ende gegangen. Kim hat in der Autobiografie Girl in a Band über ihr Leben und die Trennung geschrieben. Dann aber bald wieder neue Musik gemacht. Diesmal im neusigen Duo Buddy Head. Nachdem Kim Gordon den Produzenten Justin Raisin in einem Airbnb kennengelernt hat, hat sie mit ihm ihre erste Soloplatte No Home Album aufgenommen.

Kim Gordon war als eine der wenigen Frontfrauen in der damaligen Rock- und Punk-Szene eine wichtige Identifikationsfigur für junge Musikerinnen. Courtney Love hat sie auch deshalb gebeten,

Weil sie schon in der Zeit ihrer Trennung viel Rap gehört hat, hat Kim Gordon ihr neuestes Album einfach über Hip-Hop-Beats aufgenommen. Und das Resultat, Play Me, klingt richtig gut. Wir hören uns jetzt bitte den Titeltrack in voller Länge an. 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

0: Gleich geht's weiter hier am Ponyhof mit ein bisschen mehr Action.
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0: Zweite Stunde, zweite Hälfte hier am Ponyhof, damit ihr euch zurechtfindet. Und wir beginnen mit einem Song aus dem Jahr 2007. Damals war der Producer Black Milk der neue Stern am Producer-Himmel Amerikas, die große Hoffnung. Und er hat ein wunderbares Album gemacht, Popular Demand heißt es. Und daraus hören wir jetzt zusammen mit Slum Village und Titus Glover den Song Action.
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Immer noch eine Wahnsinnsnummer. Mama's Gun, Party for One. Und jetzt gibt's neue Musik aus Österreich. Und Peter Crusader, ich muss dir wirklich sagen, warum machst du die Nummer immer so kurz? Ich denke ja, du sagst alles oder du denkst, alles ist gesagt mit diesem 1 Minute 51 Song. Das glaube ich auch, aber er ist halt so gut, dass ich mehr davon will. Ne? Ist immer ein bisschen schwierig. Muss man ihn halt auf Loop hören, es hilft nichts. Hier ist Peter Crusader mit Freak.

Eddie Dupreteau, der tolle Eddie Dupreteau mit Freaks. Ja, das ist eins meiner Lieblingsalben of all time. A Tout le Bâtard heißt es. Und dann hat er ja ganz schnell ein neues Album rausgehauen, Crash Cure. Und ich glaube, das war ein Schnellschuss. Das war so mittelgut. Und jetzt macht er einfach mal gar nichts. Und ich warte und ich warte. Und während ich warte, höre ich eben ein bisschen ältere Nummern im alten Gewand, wie zum Beispiel Nina Simone, My Baby Just Cares for Me im Honorary.

Sladek, ab in the clouds. Ich begebe mich jetzt nicht in die Wolken, aber ab nach Hause und überlasse euch freudigst dem Zimmerservice. Vorher noch die tollen Laura Mvula mit Magical. Der Song gewinnt wahnsinnig beim längeren Hören, also bleibt unbedingt noch dran, sowieso. Und wir hören uns nächste Woche wieder hier im Ponyhof ab 17 Uhr. Ich freue mich riesig auf euch. Es ist mir immer noch eine große Ehre, euch jeden Sonntag 2 Stunden Musik vorspielen zu dürfen. Passt auf euch auf. Bis bald,

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2: Herzlich willkommen beim FM4 Zimmer Service mit Boris Jordan. Das bin ich. Normalerweise ist der Zimmerservice zweistündig, aber wie ihr vielleicht bemerkt habt, seit einiger Zeit teilen wir uns den Sendeplatz mit dem sehr beliebten Bussi Blabla Podcaster bei den Song Contest Sieger Tom Neuwirth und JJ. Und man kann sich vorstellen, warum, aber so genau will ich nicht drauf eingehen. Heute haben es die beiden nicht geschafft. Das heißt, es wird einmal ausfallen, die restlichen Bussi Blabla Podcasts bis, glaube ich, Anfang Juli werden natürlich wie gewohnt stattfinden. Wahrscheinlich haben die beiden gestern ziemlich gefeiert, könnte ich mir vorstellen. Ihr wisst, was das für eine Sendung ist. Der Zimmerservice ist die Sendung, wo man widmen und wünschen darf. Jegliche Songs, die man selber gern hören will oder mit denen man seine Liebsten, seine Mama, seine Kinder, wen auch immer beeindrucken will. Wenn ihr was zu sagen habt dazu, dann schreibt mir das bitte auf FM4 WhatsApp, nämlich 0664 828 444. 0664 828 444. Bitte nur schriftliche Messages, weil ich kann hier das nicht hören. Ich bin hier ganz alleine im Studio und niemand ist mehr hier. Alle ruhen sich aus vom gestrigen Song Contest. Apropos Song Contest, ich selber persönlich wäre gar nicht ganz unglücklich, wenn die heutigen Wünsche sich nicht ausschließlich mit dem ESC beschäftigen. Und wie ihr wisst, gehört die erste Nummer immer mir. Die hat überhaupt nichts mit dem zu tun, denn hier ist ein Lebenszeichen des Leadsängers einer sehr bekannten Band der Nullerjahre, der Wolf Parade. Spencer Krug heißt der Mann und sein Soloalbum ist soeben erschienen. Und die Nummer ist schon sehr nett. Sie heißt Hasn't It Always, Spencer Krug.
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0: Das war nicht ich, das war Spencer Crook selber. So soll dieses Lied enden. Hasn't it always? Viele Streicher erinnert auch ein bisschen an den Song Contest, aber nur die. Das neue Album von Spencer Crook, das soeben rausgekommen ist, heißt übrigens Same Fangs. Und es gibt auch eine Tour, aber ihr könnt euch vorstellen, sie ist nur in den USA. Es ist ein Wunsch von letzter Woche übrig geblieben. Die Hörerin hat an Martin Pieper geschrieben und der war letzte Woche nicht dran. Aber es hat nur Umwege, geheimnisvolle Umwege auch mich erreicht. Und deswegen geht es sich jetzt aus. Die Anne aus Thüringen in Deutschland schreibt, lieber Martin, die Sendung Zimmerservice hilft mir dabei, das gute Lebensgefühl, das ich bei meinem letzten Wien-Besuchen hatte, zu erhalten. Dabei hat ein Track eine wesentliche Rolle gespielt, weshalb ich mir diesen Titel dringend für einen meiner Lieblingsmenschen wünsche. You know who you are. Die Nummer heißt Vergangenheit und ist von der Band Die höchste Eisenbahn.
1: Ich weiß nicht mehr genau, war das gestern oder war es vor 3 Wochen?
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Vielleicht habt ihr es gemerkt, die Gastsängerin bei der höchsten Eisenbahn. Leicht zu erkennen, war niemand anders als die gute alte Judith Holofernes, Sängerin von Wir sind Helden, die soeben ein sehr interessantes autobiografisches Buch released hat. Vielleicht ist das der Grund, warum heute, also im Laufe der letzten Woche, tatsächlich zwei Lieder, also Wünsche aufgetaucht sind, die Beteiligung von Judith Holofernes haben. Vielleicht kommen wir doch dazu, das zweite auch noch zu spielen. Wir kommen zu einer beliebten Rubrik, von der ihr aber leider nicht so viel, Gott sei Dank, nicht so viel wisst wie ich, nämlich die Rubrik Wir rufen oder schreiben an den Zimmerservice, damit wir unsere eigene Musik promoten können. Dafür, liebe österreichischen Bands, ist natürlich die Musikredaktion zuständig und die Soundpark-Redaktion und die strenge, aber wohlwollende Lisa Schneider, die sich gerne alles anhört. Ich habe mir, ich weiß nicht, wie das der Martin halt hält, aber ich habe mir gedacht, alle heiligen Zeiten, die ja jetzt sind, kann man das schon mal machen, weil ich habe ein Mail bekommen, das ist wegen der Beteiligung an dieser Nummer für mich historisch ein wenig interessant. Es schreibt der Lukas, ich habe über die letzten zwei Jahre mein Musikprojekt aufgebaut, im Dialekt eher roh mit einem leichten Augenzwinkern aus Salzburg, und seine Songs oszillieren irgendwo zwischen Austropop und Velvet Underground, da oszillieren sie aber weit, wenn du mich fragst. Jedenfalls weder Austropop noch Velvet Underground, sondern die Band Zwanziger und für Archäologen der österreichischen Indie-Kultur am Album mitgewirkt haben, nämlich Didi Neidhart, den kennt man von Wipeout und Muttertag, der ist schon seit den 80er Jahren für Indie-Musik in Österreich zuständig und ist auch als Journalist im Skook und Specs und wo auch immer erfolgreich. Paul Blut, den kennt man auch, Mastering, Stutzi von Seesaw, als Sound Engineer, und Paul Konarski von den Helmut Bergers. Also eine Salzburger Co-Produktion. Und das spiele ich jetzt einfach. Aber liebe österreichische Bands, schreibt die Lisa Schneider an oder die Soundpark-Redaktion und ihr werdet Antwort von FM4 bekommen. Hier ist auf jeden Fall die Band, an der Gründungsmitglieder der Indie-Szene mitgewirkt haben, entweder als Gitarristen oder Masterer, Sound Engineer, Produktion etc. Und die Band hat den Namen Zwanziger und die Nummer, den leicht zu merkenden Titel, Es ist mir wurscht.

Und was noch im Event steht, die zweite Single Wir die Sun erscheint Ende Mai und mit Video. Und das Debütalbum folgt dann im September. Also Salzburger, watch out, ihr habt eine neue Hausband, die 20er. Wer Kinder hat, so wie ich, die war schon etwas größer, aber wer ganz kleine Kinder hat, der weiß, man soll nicht irgendwas verbieten, indem man sagt, tu etwas nicht, weil die Kinder das Wort nicht nicht verstehen. Und so ist es auch im restlichen Leben anscheinend, denn mich erreicht ein WhatsApp, wo steht, hallo liebes FM4-Team, ich würde mich sehr freuen, wenn ihr für Stefan und mich von JJ Wasted Love spielen könntet. Ich habe ehrlich gesagt lieber nicht ESC, aber ich bin ja bekanntlich ein serviler Charakter und einmal geht's noch für die Susanne und den Stefan aus dem Allgäu, JJ Wasted Love.

0: JJ war das amtierender, also bis gestern amtierender Song Contest-Sieger. Wie gesagt, einmal geht es noch und einmal geht auch das noch. Der ESC nämlich ist gestern zu Ende gegangen. Jan und Olli sind weg, alle Künstler sind wieder zu Hause, außer einem, nämlich unserem Kandidaten Cosmo. Es war alles sehr überraschend, die ersten drei Plätze waren sehr überraschend, die letzten drei ein bisschen weniger. Und Cosmo mit Tanzschein ist am vorletzten Platz gelandet. Und wir haben ihn direkt nach Showende vor das Mikro bekommen.
1: Mir geht's super. Ich bin so, so happy. Ich möchte mich bedanken bei all den lieben Fans. Diese Liebe und Energie, die spüre ich sehr. Die habe ich auf der Bühne sehr gespürt. Es war für mich das schönste Erlebnis meines Lebens. Ich werde mich ein Leben lang daran erinnern.
2: Bist du happy mit der Platzierung? Ist das okay für dich?
1: Es ist voll okay. Wir haben einen Punkt von Luxemburg, wir haben 5 Punkte vom Publikum. Da möchte ich mich herzlich bedanken, das ist sehr wertvoll.
2: Und was war dein Highlight heute?
1: Mein Highlight war, wie wir auf der Bühne dann beim letzten Chorus gestanden sind, gemeinsam mit den wunderbaren Tänzern, mit Sandro, meinem besten Freund, Manager und Gitarrist. Und dann die ganze Halle mitgetanzt hat, das war mein Highlight.
0: Tja,

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0: Und auch hier war nicht allzu schwer erkennender Stargast versteckt. Niemand geringer als der Grandfather der afrikanisch beeinflussten europäischen Popmusik. Peter Gabriel, und zwar mit Vampire Weekend im Hot Chip Remix. Und warum wir das gespielt haben? Haha, wir hören nämlich jetzt gleich ganz neue Musik von einem der Gründungsmitglieder von Vampire Weekend. Rostam Badmanglish ist mittlerweile nicht mehr Teil von Vampire Weekend, aber er arbeitet umso mehr an seiner Karriere als Produzent und veröffentlicht dauernd auch Solomusik. Diese Woche ist seine dritte Soloplatte erschienen, American Stories. Ihm gehört auch das Label. Und darauf ist auch der Track Ardi, ein Feature mit dem Indie-Pop-Liebling Claro. Das freut mich besonders. Ich liebe Claro. Und dass die beiden ein gutes Match sind, wissen wir, seitdem Rostam Claros Debütalbum produziert hat, Immunity, heißt es. Da ist nämlich der gutes Gespür für diese Art von Musik. Und der neue Song Ardi ist auch eine Empfehlung und als Empfehlung nichts weniger als der heutige Song zum Sonntag. Und wer alles darüber weiß, ist einmal mehr Michi Bichler.
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3: Rostam hat ein schwebendes, sanftes Lied über das Lieben geschrieben. Gleich zu Anfang von Ardi nimmt er uns bei der Hand und taucht mit uns in eine Großstadt bei Abenddämmerung ein.

In seinem neuen Track AD beweist Rustam wieder einmal sein Händchen für organische Produktion. Zentral in seinem Arrangement hört man gesampelte Streicher, die immer wieder dann im Song auftauchen, wenn ein kleiner Hoffnungsschimmer aufblitzt. Seit 2012 hat Rustam dieses Sample angeblich rumliegen gehabt. Ursprünglich stammt die Originalmusik von Georges Delerue. Ardy ist benannt nach der französischen Ikone Françoise Ardy.

Vergänglichkeit und die Akzeptanz, dass nichts in dieser Welt einen fixen Platz hat. Davon erzählt Ardi. Hier ist ein Songschreiber am Werkeln, der in der Mitte seines Lebens steht und kurz innehält. Rostam wagt einen nostalgischen Blick zurück in die letzten Momente einer romantischen Beziehung, die nicht für die Gegenwart bestimmt war. Er traut sich aber auch einen Blick nach vorne. Dafür hat sich Rostam Claro dazu geholt.

Rostam hat Clairo speziell für diesen Song als Featuregast ausgewählt, da er mit ihrer Stimme Hoffnung und Zuversicht verbindet. Genau darum geht es auch in den Lyrics von Adi. Ein Song, der mitten im Chaos dieser Welt veröffentlicht wird und knappe 4 Minuten Durchatmen garantiert.

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1: Please, Madame, war das für den Sladl, der gerade am Innradweg unterwegs ist. Und der Christian hat uns angeschrieben, er ist schon ein richtiger Stammhörer, der macht es immer per E-Mail und auch immer dankenswerterweise schon am Vorabend, damit ihr nicht so einen Stress habt, die Nummern zu suchen. Die hingegen war jetzt gar nicht so schwer zu finden, weil der Christian wünscht sich Nirvana, das haben wir ja gleich bei der Hand. Und hier kommt Nirvana mit Something in the Way live unplugged für den Christian.

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1: Man kann bei Nirvana Unplugged wirklich stundenlang zuhören, wie der Kurt Cobain sich da einen wegnuschelt. Something in the Way von Nirvana war das. Und der Markus, Moment, jetzt habe ich da ein bisschen Quirks, aber nein, es geht gar nicht um den Markus, sondern erst später. Markus, das geht noch nicht um dich, aber gleich. Zwar, was sind wir denn da? Genau, Melody Jack. Melody Jack kennt ihr schon. Der will immer was für seine Freundin, Urnett. Die hat aber nur eine Lieblingsband, die zweite Lieblingsband weiß er nicht. Und dann hat er gesagt, sie mag das Lied, dass ein Typ im Burggarten oder Volksgarten, hat er vergessen, den Teufel gesehen hat. Und sie tanzt und so, und den mag sie. Super, da finden wir jetzt gleich raus, was das ist. War nicht so schwer für Melody Jack und seine Freundin. Lawrence Nicolaus, der Teufel, tanzt im Volksgarten.

Annemarie heißt sie. Auf jeden Fall mag er sie nicht machen. Lanz Nikolaus war das. Jetzt kommen wir zum Markus. Der schreibt auch gar nicht so viel, außer dass er gerne ein Lied hätte von Lana Del Rey und ich darf es mir aussuchen. Und das habe ich jetzt gemacht. Hier ist Diet Mountain Dew für den Markus.

0: Lana Del Rey war das Diet Mountain Dew für den Markus. Man kann uns auch über E-Mail erreichen. Und zwar ist die E-Mail-Adresse fm4@orf.at. Muss aber auch nicht sein, denn es gibt noch die WhatsApp-Möglichkeit 0664 828 4444. Und das sage ich um 8:03, denn, falls ihr es noch am Anfang nicht gehört habt, die beiden Bussi-Blabla-Leute, JJ und Tom, haben heute ausgesetzt, weil gestern wahrscheinlich zu lang gefeiert und auch sonst technisch nicht möglich. Und deswegen haben wir heute, so wie früher und wie ab Sommer wieder, zweistündigen Zimmerservice. Da freut sich jemand, nämlich der Gabriel. Und der schreibt, nach diesem fürchterlichen ESC-Schlager, das ist das unser Siegerlied, das wir gerade gespielt haben, bitteschön, wünscht er sich ein lässiges Lied von, ja, gleich. Er war auf jeden Fall froh, als er kurz vor Samnaun in das analoge FM4-Sendegebiet gefahren ist. Und er freut sich auf einen entspannten Zimmerservice. Na, wenn man so viele Komplimente bekommt, dann gibt es natürlich auch einen besonderen Wunsch. Und zwar wünscht sich der Gabriel ein Lied von Grace Jones, sehr bekanntes Lied, das auf einer LP herausgekommen ist, damals mit lauter Versionen von derselben Nummer, muss man sich vorstellen. Das gibt es jetzt wahrscheinlich häufiger als früher, aber damals hat man eine LP gehabt, mit lauter Versionen von derselben Nummer, und die Nummer heißt Slave to the Rhythm. Und Gabriel will von Slave to the Rhythm die Hot-Blooded Remix-Version. Und ich kann mir jetzt Spaghetti kochen gehen, weil die dauert über 8 Minuten. Und in den 8 Minuten könnt ihr noch einmal zum Telefon greifen und euch auf WhatsApp noch was wünschen. Bis 21 Uhr sitze ich halt da, euch zu Diensten. Hier ist Grace Jones für den Gabriel.
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8 Minuten Grace Jones, Slave to the Rhythm aus den 80er Jahren. Wir machen eigentlich noch einen kleinen Ausflug in die 80er Jahre, weil ich habe noch so ein nettes Mail bekommen von der Nadja aus einem schönen Ort namens Boing. Der ist in Bayern. Boing hast du wahrscheinlich. Lieber Moderator, ich bin Boris Jordan nebenbei. Hallo. Sie schreibt, FM4 ist so cool, hat aber immer noch keinen Signal-Account. Das ist sehr schade. Da gebe ich dir recht, kann aber gar nicht so viel dagegen tun. Sie findet ESC-Musik grauenvoll, aber sie wünscht sich ein gutes Lied. Und das ist eben auch aus den 80er Jahren von der Platte Songs to Remember. Kann man wieder entdecken, wenn man möchte. Die Nummer heißt Asylum in Jerusalem und die Band heißt Squiddy Politik.

Squitty Polity Green Garth, seit benannt nach einem philosophischen Buch. Weiß nicht, wie viele Bands nach philosophischen Büchern benannt sind. Politische Briefe heißt es von Antonio Gramsci. Egal. Lehrermodus off. Der Flo schreibt, er hat am 13.05. einen Hochzeitstag gehabt und hat ihn vergessen. Und seine Frau hat ihn überrascht mit einem Date. Und jetzt würde sich ja gerne bei ihr entschuldigen und ihr sagen, dass sie alles ist für ihn. Und ich habe die Ehre, da ein Lied auszusuchen. Und ich denke mal, es gehört irgendwas mit so einem kleinen Verzeihton und so. Und ich mag ganz gern Granada. Ist eh okay.

was Versöhnliches, wenn man den Hochzeitstag vergessen hat, Granada. Mit okay. Der Florian schreibt, jetzt, wo wir halt mal mehr Zeit haben, wünsche ich doch glatt auch mal was, wenn ich darf. Na sicher. Vom besten Musiksender der Welt, das freut mich. Und umliegende Ortschaften, ja. Er sagt, spielt doch wieder was von Miles Kane. Was? Das könnt ihr gern aussuchen. Dann machen wir das jetzt. Miles Kane ist die eine Hälfte von der Band Last Shadow Puppets und hier ist Aviation.

Miles Kane und seine Last Shadow Puppets für den Florian. Jetzt kommt mir eine besonders nette WhatsApp-Nachricht. Da muss ich mir jetzt fast ein bisschen einklinken, weil der Christian schreibt: Hallo, ich wünsche mir für meinen Lieblingskreisler Didi vom Schwendermarkt eine Nummer. Ja, das kann ich nur bestätigen, weil der Schwendermarkt, früher eine Betonwüste, ich wohne da ganz in der Nähe schon ziemlich lang. Das war jetzt eine lieblose Betonwüste und ist aber seit ein paar Jahren richtig nett. So ein richtiger Wiener Markt geworden, wenn ihr aus den Bundesländern einmal hinfahrt. Man verirrt sich fast nie in den 15. ist aber ziemlich schnell dort und die äußere Marelferstraße ist auch schöner geworden und auch der Schwendermarkt, die kleinen Hütten, die es da gibt, da gibt es eben ein sehr gutes Restaurant, ein sehr nettes italienisches Café und eben auch diesen Lieblingskreisler Didi, der jetzt gegrüßt wird vom Christian und für den spielen wir jetzt LCD Sound System Call the Police.

Vom Christian für den Kreisler vom Schwendermarkt. Wie heißt es? LCD Sound System. Ach, schon relativ lange nicht mehr gehört. Ich selber. Das läuft natürlich sonst da und überall. Ja, wir bekommen weiter E-Mails. Sehr lustig. Jedenfalls ein E-Mail kommt aus den griechischen Bergen. Interessant, dass man da... Er wünscht sich was aus den griechischen Bergen mit wechselnd guten LTE-Empfang. Und hat Blick auf schneebedeckte Berge. Schwer zu glauben, aber wahr. Wird nicht mehr lang dauern. Auf jeden Fall für den Stefan, der sagt Kalinichta, sagen wir auch Kalinichta, Stefan, hier ist Jungle mit Time.

Die Desiree schreibt: Hallo ihr Lieben, dieser Song war mein Soundtrack der letzten Wochen, in guten wie in schwierigen Momenten. Deshalb möchte ich ihn heute einem besonderen Menschen widmen. Vielleicht erreicht er die richtige Person. Danke euch. Ja, es sind die Falls, give it all.

Falls waren das für die Desiree. Jetzt müssen wir mal schauen, was haben wir da? Da haben wir jemanden, der heißt Van, wie Van Morrison. Oder nennt sich nur so, heißt eigentlich Christian, habe jetzt gerade rausgefunden. Also, im Sommer 2008 haben wir regelmäßig eine Nummer gespielt, die ihr leider nicht mehr findet, weder beim Streamingdienst noch anderswo. Er möchte sie aber gerne hören, denn mit dem Gitarristen der Band Gregor war der Van, also Christian, damals befreundet und grüßt ihn jetzt von dieser Stelle. Es handelt sich um die Nummer Sunshine von der Band Lieblinge der Nation.

die Lieblinge der Nation mit Sunshine Wanders. Wir haben noch ein bisschen, ich habe auch noch zwei, drei Wünsche frei, weil offenbar haben die Leute erst recht spät erkannt, dass es heute ausnahmsweise einen zweistündigen Zimmerservice gibt. Ab nächster Woche teilen wir uns den Sendeplatz natürlich wieder mit Bussi Blabla. Bis Anfang Juli, also ungefähr bis zum Anfang der Schulsommerferien. Und dann ist wieder zweistündig, bis auf Weiteres, angesagt. Wenn ihr alle festschreibt, ihr wollt den Zimmerservice behalten, zweistündig, und Petitionen startet und was weiß ich, was alles sammelt, dann ist es vielleicht auch noch wahrscheinlicher. So, wir bekommen jetzt aber wieder gewohnte Post von Stammhörerinnen, das finde ich besonders nett, nämlich aus Leipzig. Die Janka liegt beim schönen Wetter auf der Couch herum, weil gestern hat sie sich im Rückenweh dann beim Umgraben des Gartens, naja, Luxusprobleme, gell? Aber tut mir leid, weil sie kann sich kaum noch bewegen. Und gute Besserung wünscht man natürlich der Janka aus Wien, und nicht ganz wenig motiviert, weil sie sich im Garten verletzt hat. Kommt ihr Deichkind in der Natur.

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1: Natur immer wieder. Immer super eigentlich. Jetzt haben wir es aber bald geschafft. Die vorvorletzte Nummer gehört dem Alfred und der wünscht sich was ein bisschen melancholisch. So melancholisch ist es gar nicht. Nick Cave, Jubilee Street.

Kennt vor das Jubilee Street. Der Rest der Sendung gehört Stammhörerinnen. Freut mich sehr. Freut mich sehr, dass ihr dabei geblieben seid, weil ich habe schon gehört, dass der Bussi Blabla, die Bussi Blabla Community und die Zimmer Selbst Community sich nicht übertrieben überschneiden. Aber heute war das auch nicht nötig. Nächste Woche wird es wieder so sein. Ihr kennt natürlich den Hauptstammhörer hier, den Josef aus Freilassing. Und der hat diesmal einen sehr interessanten Wunsch. Der hat da Folkband aus den 10er-Jahren wiederentdeckt, von der ich tatsächlich noch nie was gehört habe. Die Band heißt The 18th Day of May und die Nummer heißt The Highest Tree für den Josef.

Das habt ihr noch nie gehört, na ich zumindest noch nicht. The 18th Day of May mit The Highest Tree war das. Der Olli schreibt aus Weinheim bei Heidelberg, er liegt leider im Krankenhaus und freut sich umso mehr, dass der Zimmerservice 2 Stunden dauert. Und er wird sich riesig freuen über die Kings of Convenience mit Boat Behind für den Olli.

0: Boat Behind the Kings of Convenience, das war der vorletzte Wunsch im heutigen Zimmerservice, weil jetzt muss ich mich nämlich verabschieden, denn jetzt kommt das, ihr wisst, was ich immer sage, das Beste, was es im Radio gibt, nämlich der Sumpf. Da spricht heute Thomas Edlinger mit Aino Labarenz über die Schlingensiefer-Ausstellung, die gerade läuft. Und Kathi Seidler war natürlich am Donaufestival und hat dort die fantastische Band Caroline gesehen und getroffen und interviewt. Und das ist heute zu hören. In der Grauen Lagune gibt es ein Wiederhören mit Susanne Brokesch und Bogdan Raczynski, vorgestellt von Fritz Ostermeier. Wie gesagt, bleibt dran, jetzt gleich der Sumpf. Vorher muss ich noch was vorlesen, das ein bisschen was mit dem Song Contest zu tun hat. Heute ein letztes Mal, die letzte Nummer, ist aber keine Song Contest Nummer, sondern der Mario schreibt: Hallo, ich bin selber queer, aber ich hasse den Song Contest. Ich finde die Party nett, aber die Musik grässlich. Und ich möchte die Community, also die Gay Community, an ein Lied erinnern, das die jungen Leute nicht mehr kennen. Das Lied war mal eine Kampfhymne der LGBTQ-Bewegung, die damals noch nicht so geheißen hat, sondern Schwulenbewegung. Da war der Mario offenbar schon dabei zu dieser Zeit. Jetzt aber einen Tag nach dem Song Contest in Wien möchte er im österreichischen Radio das Lied hören, von dem er glaubt, dass es noch nie gespielt wurde von der BBC, was zum Beispiel indiziert, wie ich weiß. Und er widmet dieses Lied allen seinen Freunden. Und mit dem Wunsch von Mario möchte ich mich auch verabschieden. Mein Name ist Boris Jordan. Ihr hört uns nächste Woche wieder. Und das ist, wie der Mario glaubt, zum ersten Mal im österreichischen Radio die Tom Robinson Band mit Glad to be Gay. Schönen Abend.
1: This song is dedicated to the World Health Organization. 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

0: Die Zeit der Kunst ist vorbei, die Zeit der Avantgarde ist vorbei. Also es ist wahrscheinlich nur noch Handwerk, aber eben Gott sei Dank kein Kunsthandwerk. Also da muss man auch ganz klar sagen, dass das eben nichts mehr, das ist keine Alternative. Kunsthandwerk ist keine Alternative.
1: Es ist nicht mehr sein Problem, kann man so unterschreiben. Sein Problem war er selbst, Deutschland und der Rest der Welt. Der Problembär heißt Christoph Schlingensief. Angeblich existiert er seit 2010 nicht mehr als Körper, sondern nur mehr als Erinnerung an eine Zeit, in der Kulturkampf noch hieß, Ausländer raus im Container vor der Wiener Oper, Neonazis rein auf die Bühne einer Theateraufführung in Zürich. Oder ganz im Sinn der surrealistischen Fiktion, bitte tötet Helmut Kohl oder setzt zumindest sein Ferienhaus am Wolfgangsee ein bisschen unter Wasser, indem er alle gemeinsam kurz ins Nass springt und den See zum Überlaufen bringt. Alles lief über. Alles kochte hoch, wenn Christoph Schlingensief seine Hände im Spiel hatte. Nun gibt es eine Ausstellung zu einigen seiner wichtigsten Hinterlassenschaften zwischen Kunst, Theater, Film und Fabulierkunst. Darum soll es im ersten Teil des heutigen Sumpfs gehen. Thomas Edlinger sagt, schönen Abend.
2: Es kommt von Herzen.

0: Christoph Schlingensief war über viele Jahre gern gesehener und gern gehörter Stammgast im Sumpf, bevor er 2010 nach einer Krebserkrankung verstarb. Zu früh natürlich. Ähnlich wie sein Bewunderer, der kürzlich verstorbene Universalverknüpfer Alexander Kluge, konnte der Sohn eines Apothekers aus Oberhausen im Ruhrgebiet mit seinen Gedanken Fahrt ins Blaue aufnehmen. Das hier ist ein Ausschnitt einer Begegnung im Jahr 2006, anlässlich der Proben zu dem Theater- und viel mehr Projekt Area 7 im Wiener Burgtheater.
1: In dem Mutteruniversum, da treffe ich auch auf die Mutter Willendorf. Die Mutter Willendorf als erstes Abbild des Schockelements meines Lebens und auch deines, wo wir da rauskamen aus dem Schlitz. Um Gottes Willen, was jetzt? Ne? Und da haben wir immer noch nicht ganz verkraftet. Der Rest ist Bewältigung. Und in dem Moment schwillt die Musik an. Finale, aber auch da geht es wieder weiter. Der Lichttunnel öffnet sich und ich trete schon wieder in einen neuen Zustand und er ist schon wieder hier.
0: Soweit Christoph Schlingensief 2006. Kehren wir zurück zu seiner in Österreich sicherlich bekanntesten Aktion. Bitte liebt Österreich, die Containeraktion. Sie fand 2000 im Rahmen der Wiener Festwochen vor der Wiener Oper statt. Sie wurde zu dem, was sie sein sollte und musste. Eine öffentliche Erregung, ein Durchlauferhitzer der politischen Leidenschaften und Ressentiments. Die Leute kannten sich nicht mehr aus, sie hatten aber alle eine Meinung. Wollten da dubiose Kunstfreaks wirklich Ausländer aus dem Container hinauswählen, so wie in den damals neuen TV-Shows à la Big Brother, in denen ja auch Insassen eines Containers gefilmt und dann per Publikumsvoting aus der Sendung geworfen wurden? Jedenfalls rief der ganze Aufruhr damals auch antirassistische Gruppen auf den Plan, die die Ausländer im Container tatsächlich befreien wollten, um sie vor der drohenden Abschiebung zu bewahren, während der Boulevard und Teile der rechten Politik Schaum vor dem Mund hatte.
2: I don't know what's going on. We just walked over here and we actually saw some people up there, but I don't know.
3: Ich habe keine Ahnung, was das ist.
4: Some kind of political commentary on the FPO.
5: Ich find's eigentlich toll, dass da jemand aufmerksam macht auf die Situation im Lande.
6: Ich glaube, das ist Big Brother 2, oder?
7: Ich habe schon drüber nachgedacht, dass es mich ja eigentlich auch betrifft, obwohl ich EU-Bürgerin bin, aber ich bin eigentlich eine Ausländerin hier. Ich bleib noch, ja.
8: Was soll das bringen? Und dann ist nur das Ausland wieder verärgern mit der Ding. Wenn wir schon so wickelnd haben, mit den Heiden, jetzt fängt da wieder was an, Ausländer raus und weiß ich was.
0: Soweit ein Sample der Laufkundschaft vor dem Container im Wien des Jahres 2000, dem Jahr der ersten blau-schwarzen Koalition. Und was sagte eigentlich Christoph Schlingensief damals dazu?
9: Es war für mich ein wunderschöner Aufenthalt. Ich bin sogar etwas braun geworden, hat man mir gesagt. Also ich war ja sehr viel im Freien auch und habe da sehr viel Sonne auch abbekommen. Essen war hervorragend. Es wurde angeliefert und habe mit den Asylbewerbern zusammengegessen. Ansonsten sind einige Vorkommnisse da. Also ich denke auch, dass mich die Aktion noch weiter beschäftigen wird, weil die Staatsanwaltschaft permanent anruft und fragt, wo ich gerade bin. Und dann sage ich, ich sitze jetzt im Container und dann sagen sie, kann ich mich darauf verlassen? Können wir uns darauf verlassen? Und sage ich, ja, da können Sie sich verlassen, dann legen Sie wieder auf.
0: Soweit Schlingensief vor 26 Jahren. 2010 verstarb dann der Fan von Joseph Beuys, Richard Wagner und Helge Schneider, nachdem er auch seinen nahenden Tod zum Gegenstand von intimen Sätzen und Bildern gemacht hatte, die uns lachen und weinen ließen. Florian Illies schrieb vor kurzem in der Zeit über Schlingensief, er arbeitete nie an einem Werk, sondern an Zuständen, an Überforderung für andere und für sich selbst. Er war nie jemand, der auf Situationen reagiert hat, indem er Positionen bezog. Er hat Situationen geschaffen, in denen Positionen erst entstehen mussten.
10: Der Arzt sagt, oh Gott, Metastasen, sie haben nicht mehr lange, jetzt müssen wir irgendwie ganz schnell reagieren und dann schaffst du das, nach 2 Monaten sind die weg. Dann denkst du ja, was war denn das jetzt wieder? Kommt das wieder? Ist das chronisch? Und das ist der dritte Punkt jetzt. Ich bin eigentlich wieder auf der Erde, aber ich fühle mich noch nicht so. Ich habe so das Gefühl, ich habe zumindest schon mal so Kontakt gehabt und die Möglichkeit steht immer noch im Raum auch, egal wie man das sieht. Und das ist der dritte Teil, diese Frage nach dem, ich bin hier, aber vieles, was ich hier früher genossen habe und auch wo ich gerne mitgemacht habe, ist nicht mehr so wichtig. Und auch einige Faktoren von schnellem Kommentar, von übereifrigem Dasein oder so, ist auch weniger geworden. Was wieder mehr wird, ist der Humor, also so, dass ich auch wieder mehr lache und dass ich das auch dann manchmal nicht mehr ganz so ernst nehme. Also es gibt ein paar traurige Passagen, aber im Großen und Ganzen geht es doch auch um die Wahrheit dieser Schizophrenie zwischen den Gesundheitsaposteln und den immerwährenden Dumpfbacken, die also sowieso auf der Erde sind und überhaupt noch nie wussten, was das eigentlich ist und sich auch noch nie Gedanken drum gemacht haben. Das finde ich gar nicht so schlecht. Das sind wahrscheinlich die Besten, die edelsten Menschen überhaupt, die nur einfach hier so tump herumrennen und einfach gar keine Fragen stellen. Der am glücklichsten ist noch zu loben jener, der seine Hoffnung wiegt bis zur letzten Stunde. Sprach's und sprang aus dem Fenster. Ist, glaube ich, von Resnais ein Film. Ich weiß nicht mehr, aus dem Leben einer Nonne.
11: Das ist aber ein schöner Satz.
10: Ja, ist ein toller Satz. Manch einer lobt ein hochgelegenes Fenster, manch einer sucht einen Strick. Am glücklichsten sind noch zum Preise jene, die ihre Hoffnung wiegen bis zur letzten Stunde. Und diese Hoffnung, auch die Erlösungshoffnung, die habe ich nicht mehr. Also für mich ist Erlösung ein ganz grauenhafter Vorgang. Ich glaube da nicht dran. Ich finde, das ist auch in der Ärzteschaft, in der Medizin, überhaupt im Bewusstsein der Bevölkerung der Menschen, ist das ein völliger Schwachsinn. Es führt immer zu einem Kollektivwahnsinn, dass dann immer so einer sagt, ich bin erlöst. Oder auch diese Bücher, die es gibt, ich habe den Krebs besiegt. Das sind alles solche Irrwitzveranstaltungen. Und dann rufen jetzt ja auch bei mir schon Leute an, die wollen wissen, welche Tablette ich nehme, weil es bei mir ja wohl was bewirkt hat, weil sonst wären die Metastasen nicht weg, ne? nicht weggegangen. Aber Erlösung so als politisches Emblem, wir lösen das Problem oder so, das geht ja noch halbwegs. Aber wenn man da gleich eine Erlösung noch drin sieht, das ist verheerend. Also man stirbt ganz alleine und man stirbt super einsam und man kann da noch so viel Hände an sich spüren. Irgendwann ist der Deckel zu, ne? Und das ist bitter. Das tut mir jetzt schon eigentlich auch leid. Also ich habe die meiste Lebenskraft in den Momenten, wo ich eigentlich sage, nee, ich fahre da nicht rauf, das mache ich nicht. Da können da oben singen und tanzen, ein Theater eröffnen und für mich einrichten und ich soll da oben inszenieren oder so. Ich komme nicht. Ich habe hier wunderbare Leute, ich habe hier wunderbare Situationen erlebt, man hat mich hier fertig gemacht und mich gab es trotzdem noch. Ich finde das hier super, ne? Hier bleibe ich.
0: Christoph Schlingensief im Jahr 2009, ein Jahr vor seinem Tod, 2010. Wir kommen dann gleich zu einem Gespräch mit seiner Witwe, der Kostümbildnerin Aino Labarenz, die gemeinsam mit dem Kurator Raphael Gygax für die Ausstellung zu Christoph Schlingensief im Wiener Mack verantwortlich ist. Das hier ist jetzt noch Musik von Alan Sparhawk, die Christoph Schlingensief vielleicht gefallen hätte. JCMF heißt dieser Song.

0: Wenn Jesus zurückkommt, werdet ihr alle bezahlen müssen. Alan Sparhawk war das. Kommen wir nun zur Ausstellung über Christoph Schlingensief im Wiener MAK, die diesen Dienstag in Kooperation mit den Wiener Festwochen eröffnet hat. Der erste Blick fällt auf ein nicht allzu solide gebautes kleines Haus im Raum. Ein Lautsprecher vor dem Eingang erzählt auf Englisch von der Gründung der Church of Fear, der Kirche der Angst, befüllt von Ungläubigen, die in ihr Trost finden sollen.
1: Welcome to the Church of Fear. The Church of Fear helps everyone who failed in believing. The Church of Fear is a community of non-believers.
0: Wir sind jetzt hier in der Ausstellung Es ist nicht mein Problem zum Leben und zum Werk von Christoph Schlingensief, 16 Jahre nach seinem Tod im MAK in Wien. Die Ausstellung hat ihren Auftakt mit einer Szene aus der Church of Fear, also der Kirche der Angst, einer Aktion von Christoph Schlingensief, und sie endet mit Bildern der Verwesung aus einer Oper. Beides also Bilder, die mit dem Ende zu tun haben, dazwischen ist es aber sehr lebendig. Wie kommt es zu dieser Klammer?
2: Der Kurator Raphael Gigax, der die Ausstellung konzipiert hat, hatte die Idee, im Eingangsbereich eben die Kirche der Angst zu zeigen, was ein Moment ist, 2003 entstanden, gezeigt in Venedig zur Biennale. Da sieht man so ein bisschen, wenn diesen Einweg, die Schneise quasi in die Vergangenheit, sehr aktivistische, sagen wir so, Arbeiten, aber auch sehr aus dem Theater kommend. Wir sehen Freakstars, wir sehen Hamlet, den Container, den Wien-Container und eben die Partei. Und in die andere Richtung geht es dann sehr Richtung Tod. Das ist quasi der Zweig Richtung, Richtung Ende seines Lebens.
0: Du hast vorher die Venedig-Biennale 2003 angesprochen und den Übertritt auch von Christoph in den Bereich der bildenden Kunst. Dieser Tage wird sehr viel über die Arbeit von Florentina Holzinger geschrieben und gesprochen. Holzinger wird auch als eine Art Erbin oder Komplizin von Schlingensief betrachtet. Auch sie hat einen Übertritt vollzogen, auch sie arbeitet mit Mitteln der Drastik und kommt aus einem eher performativ-theatralen Zusammenhang. Siehst du da eine Verwandtschaft?
2: Was ich weiß aus dem Werk von Christoph Schlingensief oder sehe, dass er sicherlich auch ein Wegbereiter für viele war, wie wiederum andere KünstlerInnen Wegbereiter für ihn waren.
0: Schlingensief hat sich ja sehr ausgesetzt hat, auch mit körperlich, er hat sich sozusagen in Situationen hineinbegeben, auch mit einem gewissen Risiko. Ja. Dieses Risiko war meiner Meinung nach auch so gestaltet, dass eigentlich es auch kein Scheitern in dem Sinn geben kann, weil das Scheitern selbst ein Teil eines Erkenntnisprozesses oder eines Weiterführens sein kann. Also wenn zum Beispiel so Fitzcarraldo-mäßig das Schiff nicht irgendwo über den Berg kommt, dann wird das Thema.
2: Naja, Scheitern ist ja auch etwas, wodurch man lernt, wodurch man wächst. Also ich glaube, er hat auch, was wir auch sehen, sowas wie Angst, Scheitern, macht Fehler, negativ konnotierte Überlegungen, Gefühle auch irgendwie anders oder positiv oder anders versucht anzufassen oder anzugucken. Und natürlich hat er sich, kann man da einen Vergleich ziehen, ausgesetzt, so extrem. Und er hat aber selber auch Bezüge, was weiß ich, Abramowitsch, frühe Performancekunst, Wiener Aktionismus, also sich damit genauso auch auseinandergesetzt. Er kam durchaus auch aus einer Tradition, dass er sehr stark sich mit anderen KünstlerInnen und auch kunsthistorisch sehr extrem reflektiert hat.
0: Das hier ist die Turntablistin Knickknack und ein zumindest dem Titel nach Schlingensief-affiner Track, You Have Never Seen a Miracle.

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0: Wir kommen wieder zurück zum oft provokanten Werk Christoph Schlingensiefs. Im Hintergrund hören wir, wie 6 Neonazis auf der Bühne des Züricher Schauspielhaus ihren Nazi-Rock rausrotzen. Christoph Schlingensief hatte Hamlet 2001 inszeniert und die Truppe ins Stück geschmuggelt. Diese gröhlte ein rechtsradikales Deutschlandlied, um dann auf der Bühne den Bruch mit ihrer Vergangenheit zu verkünden und mit dem teils empörten Publikum zu diskutieren. Schlingensief brachte in Hamlet Neonazis auf die Bühne, die dann ihren neonazistischen Kram sozusagen auf der Bühne zur Darstellung brachten. Und das hat natürlich wilde Diskussionen ausgelöst. Nicht nur das, Bitte lebt Österreich war eine ähnliche Aktion, die viel mit der Produktivität von Missverständnissen gearbeitet hat oder auf die gesetzt hat, sowohl in Medien wie auch im Publikum. Aber dann auch selbst sich zum Beispiel als deutscher Künstler mit einem Opernprojekt nach Namibia, also in die ehemalige Kolonie Deutsch-Südwestafrika, hinzutransferieren und dort was auf die Beine zu stellen, das ist ja alles riskant. Auf was wollten diese Einlassungen auf das Schwierige der deutschen Geschichte hinaus? Was wollten sie erreichen?
1: Naja, Neonazis ist nicht nur ein deutsch-geschichtliches Problem, sondern es ist ein Problem, was wir jetzt auch haben. Und für ihn, es waren aussteigerwillige Neonazis, die er auf der Bühne geholt hat. Und für ihn war es einfach wichtig, mit den Menschen zu sprechen und auch durchaus zu verstehen und herauszufinden, warum jemand andere Menschen ausgrenzt. Das betrifft die deutsche Geschichte, das betraf ihn aber auch zu dem Zeitpunkt. Also der Hamlet war ja kein Projekt, wo er quasi sich mit den 30er Jahren beschäftigt hat.
0: Sondern mit der Gegenwart.
1: Mit der Gegenwart, genau. Oder der damaligen Gegenwart. Das gleiche gilt für den Container. Das war das erste Jahr von Haider. So.
0: Und wir sprechen da vom Jahr 2000.
1: Genau, ja. Genau. Das guckt man sich jetzt an. Und in Deutschland haben wir ein Problem, was AfD angeht. Das ist ja kein geschichtliches Problem, nur sondern es ist ein aktuelles Problem. Und das hat Christoph sehr früh nicht nur auf die Bühne gebracht, sondern einfach zur Diskussion gestellt. Und seiner Meinung, was man in den Arbeiten ja auch sehr, sehr klar sieht, ist das Ausgrenzen, das Verneinen, sich nicht kümmern, unter den Teppich kehren, führt nicht dazu, dass Probleme beziehungsweise so etwas gelöst werden kann. Und er war nun mal Künstler, er war kein Politiker. Und hat das mit den Mitteln, die er zur Verfügung hatte, getan. So, und das war entweder im Theaterraum oder im filmischen Raum. Namibia, Deutsch-Südwest ist natürlich der Umgang mit Kolonialzeit. Das ist ein geschichtlicher Umgang, das ist aber ein Problem, was wir jetzt auch haben. Wir sehen das in vielen afrikanischen Ländern, die nach Jahrzehnten, Jahrhunderten

0: sich jetzt entwickeln und versuchen, ihre eigenen Identitäten zu finden, wo wir immer noch ganz große Ungerechtigkeiten und wirtschaftliche Abhängigkeiten haben. Oder eben African Twin Towers, also African Twin Towers lehnt sich natürlich auch an die Twin Towers an, an den Anschlag 9/11, dass er sagt, im afrikanischen Raum kümmert es keinen Menschen, wenn da ein Terroranschlag ist.
1: Das hier ist die Polit-Hip-Hop-Institution Dialeg. Knowledge, Understanding, Wisdom heißt dieser Track aus dem neuen Album Brilliance of a Falling Moon.

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1: Wisdom is the practical application of both knowledge and understanding and making good decisions. Knowledge is the accumulation of facts and information. Understanding is the ability to interpret and apply that knowledge. Wisdom is the practical application of both knowledge. Knowledge is the accumulation of facts and information. Understanding is the ability to interpret and apply that knowledge. Wisdom is the practical application of both knowledge. Knowledge is the accumulation of facts and information. Understanding is the ability to interpret and apply that knowledge. Wisdom is the practical application of wisdom is the practical application of knowledge. These three concepts build on each other. With wisdom being the highest form of insight. With wisdom being the highest form of insight. With wisdom being the highest form of insight. Knowledge. Understanding. Wisdom. Understanding. Knowledge. Understanding. Wisdom. Understanding. Knowledge. Understanding. Wisdom. Understanding. Knowledge. These three concepts build on each other.
2: Gibt es eigentlich so etwas wie eine Methode, Schlingensief, oder ergeben sich die Themenfindungen aus dem Leben?
3: Ich glaube nicht, ich wüsste nicht, was die Methode ist.
2: Was auffällt bei den großen Aktionen, zum Beispiel im Burgtheater, Animatograph, und wo die ganze Drehbühne und so weiter, das kann ich mich noch erinnern, beansprucht wurde. Ich weiß auch, dass Christoph damals auch eine fast kindliche Freude daran hatte, solche riesigen Apparate ein bisschen auch gegen den Strich zu lesen. Was mir damals so aufgefallen ist, ich weiß nicht, ob es eine richtige oder adäquate Wahrnehmung ist, aber dass er eine ganz eigenartige und interessante Weise hatte, das Intime mit dem Monumentalen zu verschränken. Also das Intime monumental zu machen und das Monumentale vielleicht quasi trash-kulturell und so weiter zu brechen, ja, umgekehrt. Also das, was schon monumental ist, Wagner zum Beispiel. Ja, das war dann nicht Wagner, wie man ihn normal aus Bayreuth kennt, sondern plötzlich war da irgendwas Verstümmeltes, Verbeultes drinnen und umgekehrt. Ist aber ein intimes Wehklagen plötzlich 20 Meter groß gewesen.
3: Ich habe ihn als einen Künstler mit einem sehr, sehr weiten, breiten Horizont erlebt. Diesen breiten Horizont, der ist auch sicherlich gewachsen. Also es ist ja auch ein sehr großes Werk. Also er hat ja einfach sehr früh angefangen zu arbeiten. Und wenn man die Themen anschaut, dann ist es ja auch immer der Blick auf eine Ausgrenzung, das, was andere vielleicht nicht sehen wollen. So. Und das ist ja auch in seiner Arbeit durchaus Thema, das Unsichtbare sichtbar machen. Das kannst du sowohl technisch, filmtechnisch, als auch gesellschaftlich, menschlich sehen. Und ich glaube, da bist du ganz schnell bei großen Bildern, breiten Bildern und den kleinen Momenten, weil das am Ende des Tages ja auch das Leben ausmacht. So, also man hat die großen Momente und man hat die kleinen, zerbrechlichen Momente.
2: Ein anderer Oberhausener, Christoph Schlingensief, kommt aus Oberhausen, der bekannt ist bis heute, ist Helge Schneider. Die beiden waren
3: aus Mülheim.
2: Kommt aus Mülheim, Entschuldigung, aber nebenan ist das ja. Aber die beiden waren auf jeden Fall gut miteinander befreundet. Helge Schneider war immer oder ist bis heute ein Meister der Albernheit und des Verstolperns von Sinn auch. Was haben die aneinander gefunden?
3: Also erstmal ist Helge Schneider auch ein grandioser Musiker und ein irrsinniger Komödiant, ein toller Künstler, kann auch super schreiben, tolle Filme gemacht. Also was die beiden eben auch verbindet, natürlich das Ruhrgebiet und damit einhergehend auch ganz, ganz sicherlich ein spezieller Humor oder sehr direkter Humor und sehr eigener Humor. Der, würde ich sagen, bei beiden sich extrem in der Arbeit wiederfindet. Trotzdem
2: was ist das Lustigste an Schlingensief?
3: Ich weiß nicht, was das Lustigste ist, aber Christoph hat grundsätzlich sehr gerne und sehr viel gelacht und Menschen unglaublich zum Lachen gebracht. Er war auch irgendwie eine Form von, nicht Kind im Naiven, aber war sich da drin auch nicht peinlich, dass Humor irgendwie auch eine Stärke oder eine Qualität ist und eben auch eine Kunstform ist.
2: Ihr hört den Sumpf auf FM4 und ein Gespräch mit Aino Labarenz, der Ex-Frau von Christoph Schlingensief und Co-Gestalterin einer Ausstellung zu dessen Werk im Wiener Markt. Das hier ist Musik von Raoul Refri und Ninjo de Elche.

0: so jemanden wie Schlingensief bräuchte man jetzt oder es kann ihn nicht mehr geben. Beide Einschätzungen hört man oft. Teilst du diese Auffassung?
1: Naja, ich finde es erstmal schwierig, weil wir drauf auf ihn schauen mit einem riesigen Zeitunterschied. Er ist 16 Jahre tot.
0: Ja, aber das ist ja gar nicht so lang. Also wir reden ja nicht vom 19. Jahrhundert. Ne?
1: Nee, aber in dieser Zeit ist es nicht viel passiert. Also alleine sowas wie Triggerwarnung gab es ja offensichtlich vor 16, 17, 20 Jahren nicht. Da haben wir noch nicht gegendert. Da gab es bestimmte Themen, die jetzt schwieriger sind, eine Correctness und so weiter. Gab es eben nicht zu der Zeit. Ich glaube schon, dass wir natürlich nicht vom 19. Jahrhundert sprechen. Trotzdem darf man nicht vergessen, er ist verstorben. Da gab es noch nicht mal Social Media. Und das ist eine rasante Entwicklung in den letzten 16 Jahren. Christoph hätte sich in den 16 Jahren verändert. Der wäre ja nicht stehen geblieben. So wie wir das in seiner Arbeit sehen, ist er nie stehen. Also ich habe kaum einen schnelleren oder beweglicheren Künstler gesehen als ihn.
0: Donald Trump hat viel in seinem Leben schon gesagt. Unter anderem hat er auch gesagt, er könnte die Fifth Avenue runtergehen und irgendjemanden auf der offenen Straße erschießen und er würde trotzdem weiterhin gewählt werden. Wenn Politik heute so funktioniert, wie könnte sich da so eine politisch-aktionistische Kunst dazu überhaupt verhalten?
1: Trump im Gegensatz zu Surrealisten, zu Christoph Schlingensief, ist der amerikanische Präsident und der kann auf den Knopf drücken und dann ist real eine Atombombe irgendwo. Und das ist eine ganz andere Verantwortung. Das hätte sich ein Christoph niemals geträumt, dass das passiert, da wo wir jetzt sind, in dem Moment, als er gestorben ist. So, ne?
0: Eine der Kritikstränge an dem Werk von Schlingensief war die Einschätzung, dass vieles von dem, was Schlingensief gemacht hat, was Leute hineingeholt hat, sie involviert hat, sei es Freak 3000, sei es Partei, seien es andere Dinge gewesen, letztlich dazu geführt hat, dass am Ende eine Aktion von Schlingensief übrig bleibt, aber die anderen Leute nicht so wichtig sind oder dann auch wieder vergessen werden. Wie würdest du das einschätzen?
1: Naja, wenn man sich den Container anguckt, klar, war Christoph der an der Front war, wie zu allen seinen Arbeiten. Er hat trotzdem gleichzeitig mit einem sehr großen und sich wiederholenden Team gearbeitet, sowohl vor als auch hinter der Kamera, die alle sichtbar sind. Und gleichzeitig, er hat ja auch irgendwie damit geschützt, dadurch, dass er den Kopf hingehalten hat und das Risiko getragen hat, ob er jetzt irgendwie sich bei der Partei verschuldet hat oder was auch immer, also real, also er hat ja auch die Morddrohung bekommen oder den Bundesgrenzschutz vor der Tür gehabt. Gleichzeitig ging es dann aber doch mehr um ihn, wenn man solche Momente sieht, wie das Wählerverhalten sich verändert hat und anders Debatten angefangen haben, dass wir darüber reden, wie andere KünstlerInnen im Theater sich auf ihn beziehen. Wir reden von Inklusionstheater. Das gab es zu der Zeit noch gar nicht, da war er einer der Ersten. Und das ist jetzt ganz, ganz wichtig in unserer Diskussion, in unserer Gesellschaft. Und auch in unserem Kulturbetrieb, auch die Frage grundsätzlich der Relevanz der Kunst. Also ist das Hochkultur oder versuchen wir Kunst offen zu halten im Sinne von zugänglich?

0: Wenn ich die Dokumentationen der Arbeiten sehe, erinnere ich mich an manches, was ich selbst live miterlebt habe, aber mir fehlt etwas. Also mir fehlt die Präsenz. Obwohl sehr viel mit reproduzierenden Medien gearbeitet wird und die waren ja auch immer in den Live-Situationen da, also das Bewegtbild, der Ton und so weiter, das war schon klar, aber trotzdem war es ein Moment. Bleibt von Christoph nicht auch diese Lücke?
1: Klar, natürlich fehlt diese Energie und natürlich kann das kein dokumentarisches Bild ersetzen. So.
0: Was ist die wichtigste oder prägendste Erinnerung, die du hast?
1: Die wichtigste, prägendste, also es ist natürlich was sehr Privates, Persönliches und das kann ich natürlich auch so nicht sagen. Der hatte einen irrsinnigen Willen, Dinge umzusetzen, eine irrsinnige Überzeugungskraft für das, was er getan hat. Das hat jeden angesteckt und ob das im Theater war, kaum ein Techniker dort hat den nicht auf eine Form geliebt.
0: Das war ein Gespräch mit Eino Labarenz, der Ex-Frau von Christoph Schlingensief und Co-Gestalterin der Ausstellung zu dessen Werken. Es ist nicht mehr mein Problem, heißt diese, angesiedelt im MAC in Wien. Und das hier ist noch neue Musik von Lawrence English. The Rest is My Ghost heißt sein im August erscheinendes neues Album. Das hier ist ein Vorbote dazu. Sodium Vapor Halo heißt dieser Track zu einem Album, von dem der Ambient-Musiker einen Satz zitiert. Ruinen sind der Stil der zukünftigen Städte. Zukünftige Städte sind aber selbst Ruinen. Lawrence English.

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Hallo jetzt auch von mir, Katharina Seidler. Das war ein Track von einer meiner Lieblingsentdeckungen am soeben zu Ende gegangenen Donaufestival, nämlich Slumberland. Slumberland ist ein belgischer Musiker und Instrumentenbauer namens Joachim Belus mit Rauschebart und zwei ganzen Werkbänken voll selbstgebauten und aneinandergeschraubten Klangerzeugern. Nach Krems musste Slumberland, so hört man, mit dem eigenen Auto anreisen, um sein Arsenal an Metallschleifen, Rohren, Effekt- und Loop-Pedalbrettern und umgebauten Nähmaschinen angemessen transportieren zu können. Sein Konzert am Sonntagabend kurz vor John Maus war dann ein herrlicher Trip zwischen skelettiertem Rock'n'Roll und groovigem Krautrock. Online findet man kein Material, das diesem guten Narren Genüge tut. Ihr müsst mir also bitte einfach glauben. Ich habe auch noch ein Interview aus Krems mitgebracht, und zwar mit den freundlichen Post-Rock-Freigeistern Caroline. Und das hören wir jetzt. Caroline, wir erinnern uns, sind ein Londoner Kollektiv aus 8 MusikerInnen, deren Besetzung unter anderem 2 Geigen, 2 Gitarren und eine Posaune beinhaltet. In Indie-Magazinkreisen, also zwischen Sumpf und Pitchfork, sind Caroline schon vor 4 Jahren mit ihrem Debütalbum auffällig geworden. Einer seltsamen Mischung aus Folk-Skizzen, ausufernden Klangexperimenten, die am ehesten mit Indie-Post-Rock umschrieben werden könnten, dazu Chorgesänge, Versatzstücke von Art-Pop und ein Bogen, der scheinbar unkontrolliert über Geigensaiten wischt. Einer breiteren Öffentlichkeit sind Caroline dann, ich glaube es war letztes Jahr, durch ihre Zusammenarbeit mit einer anderen Caroline bekannt geworden. Nämlich durch den Song Tell Me I Never Knew That im Duett, oder sollen wir sagen No Net, mit Popstar Caroline Polachek. Die war unter den Indie-Pop-Sternchen schon immer eine der seltsamsten. Selbst als sie vor vielen Jahren noch mit der Band Chairlift indie-mäßigeren Synthpop machte. Und offenbar haben die eigenwilligen Gesangslinien von Caroline Polachek die Band Caroline zu einem Song inspiriert, der dann auch wirklich gemeinsam aufgenommen wurde. Und zwar im 9 Vierteltakt, wie man nicht vergessen soll dazu zu sagen. 9/4 heißt das einfach auf Englisch, wie ich seit dem Interview weiß. Dass Tell Me I Never Knew That der poppigste Song im Werk dieser Band ist, sagt einiges aus und macht den kleinen Hype um dieses seltsame Kollektiv noch interessanter. Live jedenfalls hatte ich schon 3-mal das Vergnügen. Ein stilles Fest der Eigenwilligkeiten. Ein Wiegen und Schwelgen, das jede halbe Minute den Takt wechselt und bei dem das Publikum auch bereitwillig lange Momente der Stille aushält. Zum Gespräch auf der Hotelterrasse in Krems kamen jedenfalls 2 der 8 Mitglieder von Caroline, nämlich der Gitarrist Mike O'Malley und die Geigerin Magdalena McLean, die doch tatsächlich aus Salzburg stammt und danach eine Zeit lang in Wien in der Band Dritte Hand gespielt hat. Man hört ihr die österreichischen Wurzeln aber nicht an. Sie lebt schon recht lange in Großbritannien, wo sie nach ihrem Hinzug quasi umgehend Mitglied bei Caroline wurde. Und außerdem, ich glaube, erst zum 2. Mal in meiner Sumpfgeschichte passiert es, dass ich ein Interview gemeinsam mit einem anderen Journalisten gemacht habe. Diesmal mit dem umtriebigen Robert Fröwein von der Krone. Zwischen Song Contest, Vicky Leandros, Doom Metal, FM4 Frequency, John Maus, Clubmusik und Artpop gibt es quasi keinen Themenbereich, für den sich Robert nicht interessiert und zeitungsintern ins Zeug wirft. Ihr hört nun also gleich ein Doppelinterview bzw. ein Vierergespräch über die totale Euphorie, die Caroline in einem ihrer Songs einmal beschwören, und über musikalisch-technisches Fachwissen versus freigeistiges DIY-Tum. Hier kommt erst noch die Nummer You Are Your Only Aching von ihrem letzten Album Caroline 2.

Das war ein Gespräch mit den überaus freundlichen Eigenbrötlern Caroline, aufgenommen am Donaufestival letzte Woche. Zum Abschluss dieses Sumpfteils jetzt noch drei von mir assoziierte Songs. Die ersten zwei mit Beteiligung von Caroline Polacek. Einmal Togetherness von Fischer Spooner, eine Nummer, die ich wirklich schon komplett vergessen hatte. Und einmal Mindloaded vom letzten Blood Orange Album. Und dann noch etwas ganz, ganz anderes, nämlich die dritte Hand aus Wien, bei denen Magdalena von Caroline, wie vorhin erzählt, vor ihrer Popstar-Werdung noch Mitglied war. Der Song stammt aber aus einer Zeit danach. Er heißt Wasser.

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1: Einen schönen guten Abend, liebe Leute, zur späten Stund. Heute hatte ich sumpffrei, nächsten Sonntag gehört er mir allein. Wie die graue Lagune, die heute von zwei Auswanderern gefüllt wird. Reiner Zufall, denn Emigration allein wäre zu wenig. Die beiden passen aber auf verquere Art auch musikalisch gut zusammen. Die Wienerin in New York und der Warschauer in Toronto. Die gebürtige Wienerin oder vielleicht längst andersrum, die New Yorkerin mit Wiener Wurzeln heißt Susanne Prokesch und macht mit Unterbrechungen seit 1997 Musik. Höchst eigenwillige und eigenständige Elektronik, zu der man von Anfang an Autorin an Techno sagen hätte können. So klar war deine eigene Handschrift zu erkennen. Auch auf die Gefahr hin, dass ich in die Male-Gaze-Falle tappe, traue ich mich sagen, dass ich schon damals auch ohne Wissen um das Geschlecht darauf gewettet hätte, dass hier eine Musikerin an den Knöpfen dreht. Mehr noch, dass da jemand sowas wie Achtsamkeitstechno macht. Bevor ich mich weiter in einen Ballerwatsch reinrede, ich meine, Susanne Prokesch ging so behutsam und feinmotorisch mit dem Genre um, wie nur wenige mir bekannte männliche Techno-Künstler. Bis 2005 erschienen drei subrige Alben. Dann war Funkstille bis 2024. Die Wiederkehr mit ihrem Album Shallow Blues war für die Fangemeinde eine Riesenüberraschung. Auch und vor allem, weil Susanne Prokesch plötzlich mit Songs auftauchte. Zum Beispiel mit einem berührend fogigen Cover von Bruce Springsteen. Sanft gesungen mit Gitarrenbegleitung und ätherischen Synths drunter. Die kosmisch-psychedelische Interpretation eines Kärntner Volkslieds gab mir den seligen Rest. Und jetzt das nächste Labsal. Sunset Valley, das neue Album. Wieder singt Prokesch zwischen ihren elektronischen Stücken, diesmal nur Eigenkompositionen, aber schon in Anlehnung an US-fockige Balladenkultur der tranceartig verhuschten Sorte. Gleichzeitig zum Album erschien auch ein Buch mit demselben Titel, Sunset Valley, eine Gedichtsammlung mit Fotos der Künstlerin, verlegt im New Yorker Verlag Stanza Libretto Publishing. Mehr zu diesem Doppelpack im Sommer, wenn Susanne Prokesch auf Wien-Urlaub ist. Da muss ich endlich um ein Gespräch ansuchen. Hier nur fantastisches neues Album, Sunset Valley von Susanne Prokesch. Der polnische Emigrant heißt Bogdan Raschinski und wird von Kapazundern wie Aphex Twin oder Björk über den grünen Klee gelobt, aber ob seiner Radikalität von einem größeren Publikum eher gemieden. Seit den 1990ern treibt sich Raschinski an den wüsteren Ecken von Breakcore, Drum and Bass, Jungle und wie diese fricke Genres sonst noch heißen herum, macht dabei keine Gefangenen und trägt gerne ein T-Shirt mit der schönen Aufschrift Dance Till You Cry. So heißt auch eins seiner zahlreichen Alben. Für die Lagune aber habe ich das Kuckucksei aus Bogdan Raschinskis Oeuvre gewählt. My Love, I Love, zusammengeschrieben von 2001. Es unterscheidet sich in seiner implodierenden und fast stillen Art krass von allem, was der freundliche Wüterich sonst gemacht hat. Er singt auch ein bisschen, obwohl Singen auch schon zu viel gesagt wäre. Sogar eine Trompete kommt öfter zum Einsatz. Ein feines Kuriosum, das aber von der Anmutung her sehr zu Susanne Prokeschs Album passt, finde ich, ohne es richtig begründen zu können. Mehr sage ich gar nicht. Los geht's mit der Wienerin in New York.

0: ist das noch psychedelisch oder schon leicht ontologisch? Bezaubernd ist es für mich auf alle Fälle, das neue Album von Susanne Brokesch, das da heißt Sunset Valley und von dem ihr einen Großteil in der letzten Stunde zu hören gekriegt habt. Das, wie ich finde, subrig dazu gepasst habende zweite Album war kein neues, sondern von 2001. Es heißt aber noch immer My Love, I Love und stammt vom polnischen Elektroniker Bogdan Raczynski, der sonst und bis heute weitaus gnadenlosere Sounds und Rhythmen produziert. Und wie schon eingangs erwähnt, kommenden Sumpf müsst ihr mit mir allein Vorlieb nehmen. Ich habe mir schon etwas ausgedacht, was ihr in euren kühnsten Träumen nicht für sumpfwürdig erachten würdet. Lasst euch überraschen. Adieu, Lieben, bis zum nächsten Sonntag, sagt Fritz Ostermeier.
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4: Okay, ladies and gentlemen. 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